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2: Ich bin Gregor Jose Moser. Bis zur Landtagswahl in Sachsen-Anhalt sind es nur noch wenige Tage. Die AfD liegt in Umfragen weit vorn. Der Zentralrat der Juden hat deshalb mit deutlichen Worten vor der Partei gewarnt, die in Sachsen-Anhalt gesichert rechtsextrem ist. AfD-Politiker wie Spitzenkandidat Ulrich Siegmund seien erklärte Gegner der offenen Gesellschaft, sagte Zentralratspräsident Schuster dem Redaktionsnetzwerk Deutschland. Die demokratischen Parteien wiederum seien gefordert, Sorgen und Nöte der Menschen ernst zu nehmen. Hausarzt oder Fachärztin, wohin zuerst? Hausarzt, sagt die Bundesärztekammer. Wer dies nicht tue, solle einen Nachteil spüren, forderte Ärztekammerpräsident Reinhardt in der Funke Mediengruppe. Hintergrund ist ein Gesetzesvorhaben von Union und SPD zur sogenannten Primärversorgung, wobei der Hausarzt eben als erste Anlaufstelle dient. Damit sollen Wartezeiten verkürzt werden. Der Absturz einer Germanwings-Maschine in den Alpen mit 150 Toten ist auch nach mehr als 10 Jahren juristisch noch nicht abgeschlossen. Vor Gericht wird heute in Braunschweig in einem neuen Verfahren um zusätzlichen Schadenersatz gestritten. Mehr von Thomas Bremser.
3: Der Co-Pilot hat die Maschine damals bewusst zum Absturz gebracht. Zu diesem Ergebnis kommen die offiziellen Untersuchungen. Ein Arzt hatte 2 Wochen vorher eine mögliche Psychose festgestellt. Die Lufthansa zahlte den Hinterbliebenen mehrere 10.000 Euro. Einige fordern noch Geld vom Staat. Denn der ist verantwortlich für die flugmedizinischen Untersuchungen der Crew. Die hätte der Co-Pilot gar nicht bestehen dürfen, sagen die Kläger.
2: Früh aufstehen lohnt sich. 2 Wochen nach der Sonnenfinsternis ist heute Morgen am Himmel eine partielle Mondfinsternis zu beobachten. Ab 4.33 Uhr wird sich der Mond zu mehr als 90% verdunkeln, weil er in den Kernschatten der Erde eintritt.
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2: Der Himmel ist leicht bewölkt oder klar. Im westlichen Franken ziehen erste Schauer und Gewitter durch. Die Tiefstwerte liegen zwischen 20 und 13 Grad. Tagsüber kommt dann eine Gewitterfront mit kräftigem Westwind. In Niederbayern ist es davor noch sonnig. Und am Wochenende wird es insgesamt recht sonnig mit nur vereinzelten Schauern. Es wird aber etwas kühler.
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2: Hallo auf die Straßen und da ist aktuell alles ruhig soweit und liegen keine Meldungen vor. Gute Fahrt.
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2: Ich bin Gregor Jose Moser. Ein Blick zum Himmel kann sich lohnen, denn jetzt am Morgen ist eine partielle Mondfinsternis zu beobachten. Ab 4.33 Uhr wird sich der Mond zu mehr als 90% verdunkeln, weil er in den Kernschatten der Erde eintritt. Enden wird das Phänomen kurz vor 8 Uhr, also ohne uns, weil da die Sonne schon auf und der Mond untergegangen ist. 9 Tage vor der Landtagswahl in Sachsen-Anhalt führt die AfD in Umfragen mit über 40%. Auch deshalb könnte die Regierungsbildung danach schwierig werden. Jetzt betont die Linke noch einmal, sie könne sich eine Zusammenarbeit mit der in Umfragen zweitplatzierten CDU vorstellen. Der linken Fraktionschef im Bundestag Pellmann hat der Rheinischen Post gesagt, ein Modell wie in Thüringen oder Sachsen wäre denkbar. Dort arbeitet die Linke jeweils projektbezogen mit einer CDU-geführten Minderheitsregierung zusammen. Er soll Warnungen vor Stürmen und Sturzfluten verbessern und bei der Überwachung aktiver Waldbrände helfen. Dafür ist ein neuer europäischer Wettersatellit ins All gestartet. An Bord einer Ariane 6 Rakete hob der Satellit am späten Abend vom europäischen Weltraumbahnhof in Kourou in Französisch-Guayana ab. Der Wettersatellit erstellt deutlich häufige Aufnahmen, und zwar alle 2,5 Minuten, und die sind auch genauer. Die Ligaphase in der Fußball-Champions League ist ausgelost. Jedes Team bestreitet ja 8 Spiele. Der FC Bayern trifft in der neuen Saison unter anderem auf Arsenal und Manchester United. Borussia Dortmund bekommt es etwa mit Inter Mailand und Arsenal zu tun. RB Leipzig mit Real Madrid und Manchester City. Der VfB Stuttgart trifft zum Beispiel auf Inter Mailand und Atletico Madrid.
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2: Mit Sonnenschein geht es später in diesen Freitag, zumindest im Südosten Bayerns, sonst breiten sich Schauer und Gewitter aus. Die Höchstwerte erreichen heute 22 bis 33 Grad. Morgen am Samstag scheint oft die Sonne, am Sonntag und Montag bekommen wir Sonne, Wolken und vor allem im Norden gelegentlich Schauer und vereinzelte Gewitter. Die Temperaturen gehen auf 22 bis 27 Grad zurück.
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2: Hallo auf die Straßen. Wir schauen auf die A6 Heilbronn Richtung Nürnberg. Vorsicht bitte zwischen Rastplatz Reußenberg und Jagsthalbrücke. Da steht ein defekter LKW auf dem Standstreifen. Ebenso auf der A93 Holledau Richtung Regensburg in Höhe Regensburg-West. Auch hier, wie gesagt, ein defekter LKW. Allen unterwegs eine gute und vor allem sichere Fahrt.
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2: Ich bin Gregor Jose Moser. Guten Morgen. Das frühe Aufstehen lohnt sich heute besonders. 2 Wochen nach der partiellen Sonnen ist jetzt eine partielle Mondfinsternis am Himmel zu sehen. Seit etwa 4.30 Uhr sind mehr als 90% des Mondes verdunkelt, weil er in den Kernschatten der Erde eingetreten ist. Die maximale Verdunkelung wird gegen 6.12 Uhr erreicht. Mehr als 11 Jahre nach dem Absturz einer Germanwings-Maschine beginnt heute ein neuer Schmerzensgeldprozess. Dem Landgericht Braunschweig zufolge fordern 30 Hinterbliebene von der Bundesrepublik Deutschland jeweils bis zu 110.000 Euro. Sie sind davon überzeugt, dass nicht ausreichend überwacht worden war, ob der Co-Pilot psychisch flugtauglich war. Nach mehr als 6 Jahrzehnten

0: Jahrzehnten hat ein schmelzender Gletscher in Österreich die Ausrüstung eines bayerischen Ex-Bergsportlers zutage gebracht. Der Fund eines Bergsteigers jetzt auf fast 3000 Metern Höhe führte die Ermittler zu dem Überlebenden eines Alpinunfalls aus dem Jahr 1963. Wie die Polizei mitteilte, reiste die Familie des heute 86-Jährigen diese Woche nach Tirol, um die gefundenen Gegenstände abzuholen, ein Rucksack samt Eispickel, Kamera und einer Pfeife. Endlich rollt in der Fußball-Bundesliga wieder der Ball. In der Münchner Allianz Arena eröffnen heute Abend der FC Bayern und der VfB Stuttgart die 64. Bundesliga-Saison. Thomas Thonfeld berichtet.
1: Mit 16 Punkten Vorsprung sicherten sich die Bayern in der letzten Saison den Titel. Und die große Frage ist natürlich, kann sie ein Team stoppen und die Liga zumindest ganz oben etwas spannender machen? Vize Dortmund, der sich gut verstärkt hat, Leipzig oder vielleicht auch der erste Gegner der Bayern aus Stuttgart? 14 Auftaktspiele in Serie haben die Münchner nicht verloren bei 12 Siegen.
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0: Mit Sonnenschein geht es später in diesen Freitag, zumindest im Südosten Bayerns. Sonst breiten sich Schauer und Gewitter aus. Die Höchstwerte erreichen heute 22 bis 33 Grad. Morgen am Samstag scheint oft die Sonne. Am Sonntag und Montag bekommen wir Sonne, Wolken und vor allem im Norden gelegentlich Schauer und vereinzelte Gewitter. Die Temperaturen gehen auf 22 bis 27 Grad zurück.
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0: Guten Morgen auf die Straßen und da ist aktuell alles ruhig soweit. Uns liegen keine Meldungen vor. Gute Fahrt.
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4: Ich bin Gregor Jose Moser. Guten Morgen. Das frühe Aufstehen lohnt sich heute besonders. Zwei Wochen nach der partiellen Sonnen ist jetzt eine partielle Mondfinsternis am Himmel zu sehen. Seit etwa 4.30 Uhr sind mehr als 90% des Mondes verdunkelt, weil er in den Kernschatten der Erde eingetreten ist. Die maximale Verdunkelung wird gegen 6.12 Uhr erreicht. Mehr als 11 Jahre nach dem Absturz einer Germanwings-Maschine beginnt heute ein neuer Schmerzensgeldprozess. Dem Landgericht Braunschweig zufolge fordern 30 Hinterbliebene von der Bundesrepublik Deutschland jeweils bis zu 110.000 Euro. Sie sind davon überzeugt, dass nicht ausreichend

0: entsprechend überwacht worden war, ob der Co-Pilot psychisch flugtauglich war. Nach mehr als 6 Jahrzehnten hat ein schmelzender Gletscher in Österreich die Ausrüstung eines bayerischen Ex-Bergsportlers zutage gebracht. Der Fund eines Bergsteigers jetzt auf fast 3000 Metern Höhe führte die Ermittler zu dem Überlebenden eines Alpinunfalls aus dem Jahr 1963. Wie die Polizei mitteilte, reiste die Familie des heute 86-Jährigen diese Woche nach Tirol, um die gefundenen Gegenstände abzuholen, einen Rucksack samt Eispickel, Kamera und einer Pfeife. Endlich rollt in der Fußball-Bundesliga wieder der Ball. In der Münchner Allianz Arena eröffnen heute Abend der FC Bayern und der VfB Stuttgart die 64. Bundesliga-Saison. Thomas Thonfeld berichtet.
1: Mit 16 Punkten Vorsprung sicherten sich die Bayern in der letzten Saison den Titel. Und die große Frage ist natürlich, kann sie ein Team stoppen und die Liga zumindest ganz oben etwas spannender machen? Vize Dortmund, der sich gut verstärkt hat, Leipzig oder vielleicht auch der erste Gegner der Bayern aus Stuttgart? 14 Auftaktspiele in Serie haben die Münchner nicht verloren bei 12 Siegen.
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0: Mit Sonnenschein geht es später in diesen Freitag, zumindest im Südosten Bayerns. Sonst breiten sich Schauer und Gewitter aus. Die Höchstwerte erreichen heute 22 bis 33 Grad. Morgen am Samstag scheint oft die Sonne. Am Sonntag und Montag bekommen wir Sonne, Wolken und vor allem im Norden gelegentlich Schauer und vereinzelte Gewitter. Die Temperaturen gehen auf 22 bis 27 Grad zurück.
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0: Guten Morgen auf die Straßen und da ist aktuell alles ruhig soweit. Uns liegen keine Meldungen vor. Gute Fahrt.
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2: Ich bin Gregor Jose Moser. Guten Morgen. Das frühe Aufstehen lohnt sich heute besonders. 2 Wochen nach der partiellen Sonnen ist jetzt eine partielle Mondfinsternis am Himmel zu sehen. Seit etwa 4.30 Uhr sind mehr als 90% des Mondes verdunkelt, weil er in den Kernschatten der Erde eingetreten ist. Die maximale Verdunkelung wird gegen 6.12 Uhr erreicht. Mehr als 11 Jahre nach dem Absturz einer Germanwings-Maschine beginnt heute ein neuer Schmerzensgeldprozess. Dem Landgericht Braunschweig zufolge fordern 30 Hinterbliebene von der Bundesrepublik Deutschland jeweils bis zu 110.000 Euro. Sie sind davon überzeugt, dass nicht ausreichend überwacht worden war, ob der Co-Pilot psychisch flugtauglich war. Nach mehr als 6 Jahrzehnten hat ein schmelzender Gletscher in Österreich die Ausrüstung eines bayerischen Ex-Bergsportlers zutage gebracht. Der Fund eines Bergsteigers jetzt auf fast 3000 Metern Höhe führte die Ermittler zu dem Überlebenden eines Alpinunfalls aus dem Jahr 1963. Wie die Polizei mitteilte, reiste die Familie des heute 86-Jährigen diese Woche nach Tirol, um die gefundenen Gegenstände abzuholen, einen Rucksack samt Eispickel, Kamera und einer Pfeife. Endlich rollt in der Fußball-Bundesliga wieder der Ball. In der Münchner Allianz Arena eröffnen heute Abend der FC Bayern und der VfB Stuttgart die 64. Bundesliga-Saison. Thomas Thonfeld berichtet.
3: Mit 16 Punkten Vorsprung sicherten sich die Bayern in der letzten Saison den Titel. Und die große Frage ist natürlich, kann sie ein Team stoppen?

0: die Liga zumindest ganz oben etwas spannender machen. Vize Dortmund, der sich gut verstärkt hat, Leipzig oder vielleicht auch der erste Gegner der Bayern aus Stuttgart. 14 Auftaktspiele in Serie haben die Münchner nicht verloren bei 12 Siegen.
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3: Endlich Freitag. Und das zumindest erstmal auch noch mit so gutem Wetter. Genau, wisst ihr, wie es wird mit dem Charivari Münchenwetter? Ja, heute früh und am Vormittag richtig schön. Wir starten in den Tag mit 18 Grad, gehen hoch auf 25 bis in den Nachmittag rein. Ja, Sonne mit Wolken, dann später Nachmittag, Abend, auch in die Nacht werden wir immer wieder nass. Dicke Wolken, Regen, Gewitter auch mit dabei. Es wird windig, also da dann schon mal drauf einstellen. Heute Abend eher Indoor-Programm, damit seid ihr auf jeden Fall sicherer unterwegs. Morgen und am Sonntag, da könnt ihr rausgehen, das Wochenende wird richtig schön, ganz viel Sonne und immer um die 25 Grad.
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3: Und auch auf den Straßen sieht das erstmal soweit noch alles sehr gut aus. Stand jetzt habe ich noch nicht eine einzige Meldung für euch. Freie Fahrt.
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3: Aber einen Blitzer habe ich schon. Der steht in Unterschleißheim auf der Edisonstraße. Und habt ihr schon mehr, dann dürft ihr gerne durchklingeln. Klar, auch jetzt schon 089 für München 57 95 5. Merci euch, gute und sichere Fahrt.
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5: Einen wunderschönen guten Morgen. Es ist der beste Tag der Woche und es sind nur noch wenige Minuten. Gleich erreicht die partielle Mondfinsternis ihren Höhepunkt. Also solltet ihr jetzt schon wach sein, dann geht doch mal eben kurz raus oder stellt euch zumindest ans Fenster. Hoffentlich keine Wolke über euch und schaut es euch an.
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0: Der Feel Good Friday, ja, auf 95.5 Charivari.
1: Und habt es!
0: Ja, noch nicht ganz. Ein bisschen müssen wir uns noch gedulden. Wir sind allerdings jetzt schon bereit für echtes Wiesn-Feeling, was es eben nicht nur auf der Wiesn selbst, sondern vor allem auch auf der Wirtshauswiesn von den Innenstadtwirten und ihren Freunden gibt. Habt ihr Bock auf einen wirklich unvergesslichen und richtig gemütlichen Abend? Wir laden euch ein. Einfach kurz eintragen auf charivari.de, so wie es auch die Sabine gemacht hat. Liebe Sabine, auf einer Skala von 1 bis 10, wie ready bist du?
2: Natürlich die 10, wenn jetzt sogar eine 11.
0: Sehr, sehr stark. Wie viele Dirndl hast du im Schrank hängen?
2: 2, 3.
0: Okay.
2: Mal schauen, ob mein's dritte noch reinpasst.
0: Ja, das ist jedes Jahr das Gleiche, gell, mit uns Mädels. Man muss jedes Mal nochmal zittern und bangen, ob der eine letzte Knopf noch zugeht oder nicht.
2: Richtig, genau.
0: Du, aber ganz egal, selbst wenn nicht, dann lasst man den einfach offen, da passiert auch nichts.
2: Sehr schön.
0: Und wir laden dich, ich komme gleich zur Sache, auf die Wirtshauswiesen ein. Dich und deine Liebsten.
2: Ja, wunderbar.
0: Ihr geht zum Klosterwirt.
2: Wow, super, freu mich.
0: Ihr wollt auch? Dann ab mit euch auf charivari.de.

0: Das ist doch mal wieder fantastisch. Da sind wir wieder am Feel Good Friday.
1: It's Friday then, it's Saturday, Sunday. Yeah.
0: Und allein heute, wir Fußballfans, es kribbelt, es kitzelt überall.
2: Okay, wie du meinst.
0: Die Bundesliga startet wieder.

0: direkt natürlich mit dem FC Bayern hier bei uns in der Allianz Arena. Es geht am Abend um 8:30 gegen den VfB Stuttgart.
1: Und voll wird's nicht nur rund um die Arena, sondern auch am Olympiapark. Morgen startet nämlich das große Superblumenfestival. Sind super viele Sänger und Bands aus aller Welt mit am Start. Jedes Jahr wirklich ein Riesenspektakel und dieses Mal ja sogar noch länger. Auch Montag und Dienstag gibt's nochmal Konzerte on top.
0: Und es wird auch ein richtig gutes Shopping und so Durchschlenderwochenende. Einerseits gibt's wieder Hofflohmärkte in Trudering, andererseits aber auch gleich zwei große Trachtenflohmärkte. Also nochmal schön einkleiden vor der Wiesn. Entweder im Eine Welthaus oder auch im Paulaner Bräuhaus. Habt ein richtig tolles Wochenende. Mit uns, mit 95.5 Charivari.
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1: Es ist kurz vor halb.
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2: Hier sind die Nachrichten mit Lisa Nagler. Ein Blick zum Himmel, der kann sich heute beim Aufstehen lohnen. Wir haben eine partielle Mondfinsternis. Der Mond verdunkelt sich zu über 90%, weil er im Kernschatten der Erde ist. Zu Ende ist das Phänomen eigentlich um kurz vor 8. Aber da ist die Sonne bei uns in München und der Region schon auf und der Mond untergegangen. Immer den gelben Fußspuren nach. So geht's am schnellsten vom Hauptbahnhof in die Innenstadt bei uns in München. Das Baureferat hat ein neues Leitsystem auf den Gehweg aufgesprüht. So finden alle, vor allem aber nicht ortskundige Gäste und Touristen, den einfachsten Weg direkt zum Stachus. Unsere Gletscher schmelzen, wissen wir. Was da aber zum Vorschein kommt, beeindruckend. In Tirol ist die Ausrüstung eines früheren Bergsportlers aus Bayern freigelegt worden, 60 Jahre danach. Der Mann hatte damals auf fast 3000 Metern Höhe einen Unfall. Die Familie des heute 86-Jährigen hat die Gegenstände, einen Rucksack mit Eispickel und Kamera, jetzt abgeholt. Das waren die Nachrichten. Jetzt gibt's Wetter und Verkehr mit Lukas Dombo.

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2: Na, das sieht doch zumindest auf den ersten Blick schon mal ganz gut aus heute. Genau wissen, wie es wird mit dem Charivari Münchenwetter. Wir starten nämlich in den Tag jetzt aktuell mit um die 18 Grad. Später dann Sonne, Wolken, 25 Grad. Aber es gibt leider einen kleinen Haken und der heißt Nachmittag, Abend und vor allem auch Nacht. Da ziehen nämlich immer wieder Gewitterwolken über uns drüber. Hier und da wird es auch kräftig windig, also ein bisschen ungemütlicher. Na gut, die Natur freut sich natürlich und wir freuen uns vor allem, dass zumindest das Wochenende morgen und übermorgen richtig schön wird. Eigentlich nur Sonne mit Wolken und immer um die 25 Grad.
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2: So, und ich bin natürlich nochmal alles für euch durchgegangen, aber nee, ich hab nichts. Keine einzige Meldung. Ist natürlich was Gutes, also dementsprechend freie Fahrt.
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2: Aber zwei neue Blitzer, die habe ich. Und zwar einmal in Sendling auf der Implerstraße und in Unterschleißheim wird noch geblitzt auf der Edisonstraße. Und habt ihr noch mehr, dann klingelt ihr gerne durch. Oder ihr schreibt uns eine WhatsApp, die Nummer natürlich auf charivari.de.
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4: Weißt du, was mir gerade aufgefallen ist?
2: Hau raus.
4: Es ist der letzte Feel Good Friday im Sommer 2026.
2: Och nö, ja, weil stimmt.
4: Nächste Woche sind wir ja schon im September mit drinnen und dann gab es ja schon am 1. September den meteorologischen Herbstanfang.
2: Oh, dafür bin ich aber noch nicht bereit. Ich habe auch schon gesehen, es gibt schon Lebkuchen im Supermarkt. Hört mir
4: sowas,
2: auf.
4: Ich bin sowas von bereit.
2: Klar.
4: Wirklich, so ein Pumpkin Spice Latte hatte ich immer noch nicht. Was ist da eigentlich
2: Ich
4: los?
2: Verlasse genau jetzt dieses Studio.
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0: 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Ist ja gut, ist ja gut. Jetzt sind schon 3 WhatsApp-Nachrichten reingekommen, nur weil wir gerade eben erwähnt hatten, dass es der letzte Sommer-Feel-Good-Friday in diesem Jahr ist.
1: Ja, und zu Recht ist das. Die Leute sind erschüttert, so wie ich auch.
0: Ach komm, es ist ja trotzdem so, dass auch in Zukunft jeder Freitag, egal ob im Herbst oder im Winter, immer ein Feel-Good-Friday ist.
1: Kein Glück, hey.
0: Komm, aber heute feiern wir es nochmal so richtig ab. In 3, 2, 1.

0: Rein in den Freitag und das wiederum bedeutet Wochenfinale.
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0: Ihr dürft nochmal entscheiden, welcher der folgenden drei eher besonderen, aber super gehypten Songs muss denn unbedingt eurer Meinung nach zu uns in die Playlist? Ihr habt es in der Hand auf charivari.de. Ist es vielleicht einer der größten Deutschrapper aller Zeiten? Lange haben wir nichts mehr von ihm gehört, jetzt aber endlich wieder am Mikrofon. Hier ist Sido.

0: Es ist dieses Jahr. Dieses Jahr, sage ich schon. Ich brauche Wochenende. Es ist, diese Woche finde ich wirklich, wirklich schwer. Ich darf nicht mitentscheiden, aber ihr. Ab mit euch auf charivari.de.
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2: Hier sind die Nachrichten mit Lisa Nagler. Der Ball rollt wieder. Die Fußball-Bundesliga startet heute hier bei uns in der Allianz Arena. FC Bayern gegen Stuttgart ab 20:30. Die Münchner sind als Titelverteidiger großer Favorit. München-Reporter Thomas Thonfeld.
3: Mit 16 Punkten Vorsprung sicherten sich die Bayern in der letzten Saison den Titel. Und die große Frage ist natürlich, kann sie ein Team stoppen und die Liga zumindest ganz oben etwas spannender machen? Vize Dortmund, der sich gut verstärkt hat, Leipzig oder vielleicht auch der erste Gegner der Bayern aus Stuttgart? 14 Auftaktspiele in Serie haben die Münchner nicht verloren bei 12 Siegen. Und einer unter den 75.000 im Stadion wird heute ganz genau hingucken. Jürgen Klopp, der neue Bundestrainer.
2: Vom Sport zur Musik. Auch deswegen ist am Wochenende viel los bei uns. Das größte Musikfestival der Stadt geht am Wochenende los, das Superblum im Olympiapark. München-Reporter Benjamin Kühnel.
4: Das Festival läuft dieses Mal nicht übers Wochenende, sondern bis Mittwoch. Allein Samstag und Sonntag werden insgesamt rund 30.000 Besucher erwartet. Bedeutet, in den U-Bahnen Richtung Olympiapark wird's richtig voll, vor allem in der U3. Und wer durch den Park radeln oder gehen will, muss sich ab heute Nachmittag auf größere Umwege einstellen.
2: Nach der Sturzflut in der Himalaya-Region bleibt die Lage vor Ort dramatisch. Fast 400 Tote wurden geborgen, Hunderte werden nach wie vor vermisst. Hilfe für die Betroffenen vor Ort, die kommt nur langsam an, denn Straßen und Brücken sind zerstört. Er wiederholt das Prinzip. US-Präsident Trump lässt den Ontario-See in Kanada in Lake America umbenennen, per Dekret. Hintergrund ist der Handelsstreit. Hatte Trump schon vergangenes Jahr wegen des Streits mit Mexiko gemacht. Den Golf von Mexiko hatte er in Golf von Amerika umbenannt, für den amtlichen Gebrauch in den USA. Den Toilettensitz über den Kopf ziehen. Keine gute Idee. Das weiß jetzt auch ein kleines Kind aus Mosach. Das 2 Jahre alte Mädchen ist stecken geblieben und hat einen Feuerwehreinsatz ausgelöst. Die Eltern waren mit ihrem Werkzeug nicht weitergekommen. Die Münchner Einsatzkräfte haben die Kleine am Ende ganz vorsichtig herausgesägt. Das waren die Nachrichten. Jetzt gibt's Wetter und Verkehr mit Lukas Dombo.
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0: So, liebe Sonne, also wenn es keine Umstände macht, wir wären dann soweit. Genau wissen, wie es wird mit dem Charivari Münchenwetter. Heute am Freitag, wir starten erstmal richtig schön rein. Später sogar bis zu 25 Grad sind drin. Die Sache hat einen kleinen Haken, vor allem dann am späten Nachmittag, Abend kommen immer wieder Gewitter über uns drüber gezogen. Ja, windig wird es auch. Also vielleicht schon mal eine Indoor-Alternative überlegen. Morgen, der Samstag und der Sonntag, das ist das Gute, werden beide richtig schön. Total sonnig, Outdoor-Programm bei immer um die 25 Grad.
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0: Und das ist nicht nur der Ferien, sondern auch der Homeoffice-Freitag. Und das merken wir gut für uns. Nix los auf den Straßen.
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0: Blitzer haben wir aber zum Beispiel in Sendling auf der Schäftlarnstraße oder auch unter Schleißheim die Edisonstraße. Und habt ihr noch mehr? Gerne durchklingeln. 089 für München 57 95 5. Merci euch, eine gute und eine sichere Fahrt.
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4: Wuhu. Hoch die Hände, Wochenende. Und ihr wisst, was ich jetzt sage. Es ist der beste Tag der Woche. Ich liebe diesen Satz. Der muss jeden Freitag kommen. Rein geht's. Quasi heute ja schon in das letzte Augustwochenende. Was da alles geht hier bei uns in München Stadt und Land, das hört ihr gleich um Viertel nach.
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0: Ich wette, wenn ich diese drei Worte jetzt sage, hat jeder in München Stadt und Land sofort Gänsehaut und gar nicht mal im Guten. Wohnungssuche in München. Oh. 95.5 Charivari. Ich habe einen ganz besonderen Gast hier bei mir in der Show, mein lieber Kollege Tommy Bergelmeier.
1: Guten Morgen.
0: Ihr hört ihn sonst immer samstags hier bei uns in der Früh und du bist tatsächlich, ich sag's jetzt nochmal, auf Wohnungssuche.
1: Es ist so beschissen, sorry für den Ausdruck, aber in München eine Wohnung zu suchen, das ist so schwer und ich will einfach nur was Bezahlbares in Anführungszeichen, zwei Zimmer, 1300 Euro warm, aber es ist unmöglich, Immo-Scout und so weiter, man hat kaum Chancen, das ist krass.
0: Seit wann suchst du?
1: Seit ein paar Wochen.
0: Und da geht noch gar nichts?
1: Da geht gar nichts.
0: Okay.
1: Und jetzt habe ich zu anderen Mitteln gegriffen.
0: Oh, das heißt?
1: Das heißt, ich war mit meinem Bett auf dem Marienplatz, habe ein Schild hochgehalten, suche Wohnung. Hat nicht funktioniert. Ich habe einen Kino-Werbespot produziert, der lief im Open-Air-Kino bei Kino Mond und Sterne im Westpark. Ich habe im Einkaufszentrum, im Forum Schwanthaler Höhe, eine Durchsage gemacht. Hey, ich bin Tommy, ich suche eine Wohnung. Hat nicht funktioniert. Und deswegen will ich morgen noch einen drauflegen.
0: Ich bin so gespannt, aber ich habe auch ein bisschen Angst. Schieß los.
1: Wir wollen in die Luft. Wir werden morgen mit einem Flugzeug über München fliegen. Aha. Und hinten dran ein Banner.
0: Nein.
1: Suche Wohnung.
0: Nein.
1: Es wird passieren. Morgen zwischen 11.30 Uhr und 13.30 Uhr über München. Ihr könnt alle mal nach oben schauen. Macht Fotos, markiert mich, markiert 95.5 Charivari. Es wird die größte Wohnungssuche, die München je gesehen hat.
0: Ja, aber jetzt mal ganz ehrlich, also was für eine verrückte Idee, aber wie schlimm ist es, dass man zu solchen Mitteln heutzutage greifen muss?
1: Voll, das also ja, auf der einen Seite, ich will eine Wohnung und auf der anderen Seite will ich auch auf dieses Problem einfach aufmerksam machen.
0: Voll gut, richtig, richtig gut, wir halten euch natürlich immer auch auf dem Laufenden. Am besten ihr folgt auch uns, 95.5 Charivari und dir, Tommy, drück mal ganz, ganz feste die Daumen. Ich hoffe sehr, dass dabei was rumkommt.
1: Schaut morgen mal in die Luft.

0: Feel Good Music geht es rein in den besten Tag der Woche. Lukas, heute ist
1: Feel Good Friday.
0: Stark.
2: It's Friday, then it's Saturday, Sunday.
0: Yeah. Da kann man eine ordentliche Runde shoppen gehen an diesem Wochenende. Ich meine, auf der einen Seite haben wir nochmal die Hoflohmärkte in Trudering. Auf der anderen Seite gibt es allerdings auch gleich zwei große Trachtenflohmärkte. Die kommen natürlich jetzt perfekt, jetzt wenn wir langsam in den September mit reinstarten.
1: Ja, nochmal schön einkleiden für die Wiesen.
0: So nämlich. Gibt es einmal entweder im Eine-Welt-Haus oder auch im Paulaner Bräuhaus.
1: Außerdem wird nicht nur im Olympiapark auf dem Superblumen-Festival ordentlich Gas gegeben. Nee, auch im Westpark ist was los, nämlich das Westparkfest. Was erwartet euch? Ich würde sagen, einmal alles, das ganze Wochenende lang mit Live-Musik, Open-Air-Kino, Foodtrucks, Feuershow, Tanzabendausstellung und Kinderprogramm.
0: Atmen, Lukas, atmen.
1: Oh Gott.
0: Und natürlich auch ganz wichtig, wir Fußballfans sind alle schon wahnsinnig heiß. Die Bundesliga startet heute Abend endlich wieder in der Allianz Arena. Erwartet der FC Bayern die Jungs vom VfB Stuttgart. Anstoß ist um 20.30 Uhr. Happy Weekend.
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10: Es ist kurz vor halb.
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2: Hier sind die Nachrichten mit Lisa Nagler. Fußballfans fiebern seit Wochen auf diesen Termin hin. Der FC Bayern und der VfB Stuttgart, die eröffnen heute Abend die neue Saison der Bundesliga. Erst vor 3 Monaten haben beide Mannschaften im Finale um den DFB-Pokal gegeneinander gespielt. Gewonnen hatten die Münchner 3-0. Der FC Bayern startet als klarer Titelfavorit. Günstige Mieten, gerade bei uns in München und der Region, schwer zu finden. Die Linke will Mieten einfrieren, Deckeln senken mit einem bundesweiten Mietendeckel. Beim Wahlkampf in Berlin jetzt wieder ein Top-Thema. Die jeweilige Obergrenze soll lokal unterschiedlich sein. Von Kritikern heißt's, Vermieter hätten keinen Anreiz mehr zu investieren. Früh aufstehen hat sich für den ein oder anderen heute gelohnt. 2 Wochen nach der Sonnenfinsternis gab es eine partielle Mondfinsternis. Ab 4.30 Uhr hatte sich der Mond verdunkelt zu über 90%. Er ist noch immer im Kernschatten der Erde, sehen wir in München und der Region aber nicht mehr, weil die Sonne schon aufgegangen ist. Das waren die Nachrichten. Jetzt gibt's Wetter und Verkehr mit Lukas Dombo.
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1: Morgenstund hat Gold im Mund. Ja, ich weiß, sehr poetisch für die Uhrzeit, aber es stimmt nun mal. Genau wissen, wie es wird mit dem Charivari Münchenwetter. Der Morgen und auch der Vormittag heute auf jeden Fall die schönsten Teile des Tages. Wir gehen später hoch auf bis zu 25 Grad. Sonne mit Wolken am Nachmittag, vor allem in den Abend und in die Nacht rein. Immer wieder Gewitter über uns, Regen mit dabei. Ja, da wird es ein bisschen ungemütlicher, aber ist auch total egal. Dann legen wir uns halt auf die Couch, machen wir es uns gemütlich. Samstag, Sonntag, die werden nämlich richtig schön. Ganz viel Sonne mit dabei, immer um die 25 Grad. Also wirklich ideal für einen Ausflug am Wochenende.
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1: Jetzt ist ja im Normalfall so die Zeit, wo sogar in den Ferien die ersten kleinen Staus auftauchen. Aber nicht am Freitag, da sind alle im Homeoffice oder 4-Tage-Woche. Oder ich weiß es auch nicht. However, ihr habt freie Fahrt.
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1: Und die neuesten Blitzer, die haben wir aber. Zum Beispiel in Obermenzing auf der Pippinger Straße. Sendling ist mit dabei, die Implerstraße und unter Schleißheim die Edisonstraße. Und habt ihr noch mehr, dann klingelt gerne durch. Oder ihr schreibt uns eine WhatsApp. Die Nummer dafür findet ihr auf charivari.de.
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4: Na, wie schaut's aus? Morgen Abend. Ich meine, Wetter wird gut. Date Night im schönsten Open-Air-Kino der Stadt. Wir schicken euch ins Kino Mond und Sterne im Westpark. Da läuft morgen Abend nämlich ein absoluter Klassiker.
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0: macht die Hände Wochenende.
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0: Und für alle, die jetzt in den Ferien auch mal das Handy so ein bisschen auf Zeiten gelegt haben, hey, recht habt ihr, ganz ehrlich. Damit ihr aber in Sachen Instagram, TikTok und Co. nichts verpasst, haben wir jeden Freitag Phil von Münchner Gesindel hier in der Show. Das ist Münchens Social Media Plattform Nummer 1. Mein Lieber, hau raus. Was war diese Woche dein absolutes Highlight-Video?
3: Für alle, die noch nicht in Wiesnstimmung sind, dieses Video ist für euch. Danach seid ihr es garantiert. Die besten Clips aus 2025 zusammengeschnitten mit dem Song Wenn ich die sehe. Natürlich ist auch unser bayerischer Spider-Man dabei, der in kompletter Wiesenmontur über die Käferschenkel drüber klettert und von dort aus die Sonne und den Ausblick genießt. Checkt's auf jeden Fall ab, da sind noch viele weitere Clips dabei.
0: Findet ihr natürlich bei uns auf Instagram, also einfach nach 95.5 Charivari suchen.
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0: 95.5 Charivari mit großen Schritten geht es Richtung Wochenende. Lukas, was ist bei dir geplant?
1: Heute Abend tatsächlich große Feier. Es wird nochmal Party gemacht bei uns so ein bisschen. Ja, das ist so eine Location, wo wir früher immer als Jugendliche gefeiert haben und so, weißt du, wo ich gefühlt meine Jugend verbracht habe wirklich. Und heute ist da so ein letztes Mal nochmal mit ganz vielen Leuten. Freue ich mich sehr drauf.
0: Was heißt ein letztes Mal? Wird es dann abgerissen?
1: Ja, so mehr oder weniger.
0: Oh nein! Okay, aber dann müsst ihr es ja richtig krachen lassen.
1: Das machen wir.

0: noch nie gegeben.
1: Da bin ich mir zu 100% sicher, weil so ein fettes Wiesenpaket hatte vor uns noch keiner.
0: Wir können es Mutter aller Wiesenpakete nennen.
1: Das XXXXL Wiesenpaket.
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1: Okay, sehr schön.
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2: Hier sind die Nachrichten mit Lisa Nagler. Da ist der ein oder andere heute doch tatsächlich früher aufgestanden. 2 Wochen nach der Sonnenfinsternis gab es das nächste Himmelsspektakel bei uns, eine partielle Mondfinsternis. Zu sehen gab es die ab 4.30 Uhr. Über 90% des Mondes waren verdunkelt, weil er im Kernschatten der Erde war. Der Höhepunkt war gegen 6.12 Uhr. Die nächste partielle Mondfinsternis ist 2028 im Januar. Die nächste Sonnenfinsternis auch partiell in einem knappen Jahr. Eine Stauwelle, die rollt auf München zu. Auf viel Rückreiseverkehr stellen wir uns dieses Wochenende ein, warnt der ADAC. München-Reporterin Chantal Martin.
3: Während wir in Bayern noch mittendrin sind in den Sommerferien, sind sie woanders schon wieder vorbei. Und zwar in Nordrhein-Westfalen, den Niederlanden und in Belgien. Deshalb wird's voll auf den Straßen, warnt der ADAC. Vor allem auf der A8 und der A9, aber auch auf der A95, der A96 und dem Autobahnring. Um die Lage etwas zu beruhigen, dürfen morgen zwischen 7 und 20 Uhr bis auf wenige Ausnahmen keine Lkw fahren.
2: Hilfe bei Waldbränden und extremen Wetterereignissen wie Stürmen und Sturzfluten. Dafür ist ein neuer europäischer Wettersatellit am späten Abend ins All gestartet. Der erstellt alle 2,5 Minuten ganz genaue Aufnahmen. Hausarzt oder Fachärztin? Wohin zuerst? Geht's nach der Bundesärztekammer immer zum Hausarzt. Wer das nicht macht, für den soll es einen Nachteil geben, fordert die Kammer, heißt es in Berichten. Hintergrund ist ein geplantes Gesetz der Regierung. Es sind keine einfachen Gegner für den FC Bayern in der Champions League. Für die Ligaphase wurde am Abend ausgelost. Darunter geht's für die Münchner gegen Atletico Madrid und den FC Arsenal. Sportreporter Dirk Zeitler. Dirk, gegen wen müssen die anderen deutschen Teams ran?
4: Für Borussia Dortmund stehen dabei Reisen ins mehr als 4000 Kilometer entfernte Baku in Aserbaidschan zu Sabah FK und zum Vorjahresüberraschungsteam aus Norwegen Bodø Glimt an. Reihenweise attraktive Gegner erhielt RB Leipzig. Neben dem Gastspiel bei Real Madrid geht es auch zu Manchester United. Und der VfB Stuttgart bekommt es unter anderem mit Galatasaray Istanbul zu tun.
2: Heute steht aber erstmal der Bundesliga-Auftakt an, bei uns in München in der Allianz Arena. FC Bayern gegen Stuttgart ab 20:30 Uhr. Und das waren die Nachrichten. Jetzt Wetter und Verkehr mit Lukas Dombo.
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5: Feel Good Friday. Das ist heute und das Feel Good Wetter, das gibt's frei Haus oben drauf. Genau wissen, wie es wird mit dem Charivari München Wetter. Zumindest erstmal morgen und Vormittag heute sehr schön mit immer wieder Sonne bis zu 25 Grad. Heute Nachmittag, da dann ein paar Abzüge in der B-Note. Ja, leider keine 10 von 10 mehr. Dann immer wieder Gewitter mit dabei. Es wird auch windig, auch die Nacht durch. Aber ist gar kein Problem. Es ist halb so wild, weil morgen Samstag und auch der Sonntag werden wieder richtig schön. Sonne, paar Wölkchen und immer um die 25 Grad.
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5: Ich warte nach wie vor geduldig, aber noch ist sie noch nicht gekommen. Noch nicht eine Meldung heute früh. Freut natürlich alle Pendler. Ihr habt alle freie Fahrt.
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2: Und die neuesten Blitzer, da schauen wir auch noch schnell drauf. Obermenzing mit dabei, die Pippinger Straße. Außerdem in Aschheim die Keplerstraße und auch in Sendling die Implerstraße. Und habt ihr noch mehr, dann dürft ihr durchklingeln. Die Nummer ist wie immer die 089 für München 57 95 5.
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4: Bester Tag der Woche, hello, hello zusammen. Aber Obacht bitte, wenn ihr mit dem Auto unterwegs seid, die Straßen werden jetzt doch etwas voller. Ferien, Rückreiseverkehr ist hier das Motto. Die Sommerferien sind vorbei. Also jetzt nicht bei uns, keine Sorge. Aber in Nordrhein-Westfalen, in Hessen, Rheinland-Pfalz und auch im Saarland zum Beispiel. Also da wird übers Wochenende dann doch ein bisschen was los sein bei uns auf den Straßen.
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0: 95 vom Charivari, könnt ihr es immer krachen lassen, das wisst ihr, ne? Und wir kommen ja jetzt der Wiesn auch wirklich jeden Tag ein Stückchen näher. Und das Coole ist ja, dass dieses ganz besondere Wiesn-Feeling dann ja nicht nur auf der Theresienwiese selbst zu spüren ist, sondern eben auch auf der Wirtshauswiesn von den Innenstadtwirten und ihren Freunden. Und wir laden euch ein. Ich hab doch gesagt, ihr könnt es krachen lassen. Einfach eintragen auf charivari.de und schon seid ihr vielleicht hier bei mir live in der Show. So wie jetzt. Der Maximilian, guten Morgen.
1: Larissa, guten Morgen, hi.
0: Hi, oh, da ist jemand gut gelaunt, das gefällt mir.
1: Aber auf jeden Fall, wenn ihr mich anruft, kann das nur was Gutes sein.
0: Oh, was?
1: Hoffe ich zumindest.
0: Komm schon, was willst du trinken? Ich lade dich ein.
1: Kein Problem, was auch immer, wie es magst.
0: Du,
1: auch am Mass, wie es magst.
0: Schau mal, wir kommen gleich zum Punkt. Der Tisch ist reserviert, auf dem Namensschildchen steht dein Name drauf. Essen und Getränke ist alles schon bezahlt. Jetzt musst du dich nur noch entscheiden, wen es damit dazu nimmst. Und dann wünsche ich euch ganz, ganz viel Spaß im Augustiner am Platze.
1: Ein Traum. Das ist der Wahnsinn. Da startet der Morgen super.
0: Oh.
1: Voll gut. Vielen Dank.
0: Sehr,
1: voll großartig.
0: Sehr, sehr gerne. Ganz viel Spaß euch.
1: Merci dir.
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0: ist doch mal wieder fantastisch. Da sind wir wieder am Feel Good Friday.
1: It's Friday then, it's Saturday, Sunday. Yeah.
0: Und allein heute, wir Fußballfans, es kribbelt, es kitzelt überall.
2: Okay, wie
0: uns.
2: Du meinst.
0: Die Bundesliga startet wieder und das direkt natürlich mit dem FC Bayern hier bei uns in der Allianz Arena. Es geht am Abend um 8:30 gegen den VfB Stuttgart.
2: Und voll wird's nicht nur rund um die Arena, sondern auch am Olympiapark. Morgen startet nämlich das große Superblumenfestival. Sind super viele Sänger und Bands aus aller Welt mit am Start. Jedes Jahr wirklich ein Riesenspektakel und dieses Mal ja sogar noch länger. Auch Montag und Dienstag gibt's nochmal Konzerte on top.
0: Und es wird auch ein richtig gutes Shopping und Durchschlenderwochenende. Einerseits gibt's wieder Hofflohmärkte in Trudering, andererseits aber auch gleich zwei große Trachtenflohmärkte. Also nochmal schön einkleiden vor der Wiesn. Entweder im Eine Welthaus oder auch im Paulaner Bräuhaus. Habt ein richtig tolles Wochenende. Mit uns mit 95.5 Charivari.
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13: Es ist kurz vor halb.
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2: Hier sind die Nachrichten mit Lisa Nagler. Meistens war es zu bewölkt. Ganz in der Früh gab es eine partielle Mondfinsternis, auch über München und der Region. Der Mond hat sich zu über 90% verdunkelt. Er war im Kernschatten der Erde. Die nächste partielle Mondfinsternis, die ist dann Anfang 2028. Die nächste partielle Sonnenfinsternis übrigens schon in einem knappen Jahr. Immer den gelben Fußspuren nach. So geht's am schnellsten vom Hauptbahnhof in die Innenstadt bei uns in München. Das Baureferat hat ein neues Leitsystem auf den Gehweg aufgesprüht. So finden alle, vor allem aber nicht ortskundige Gäste und Touristen, den einfachsten Weg direkt zum Stachus. Unsere Gletscher schmelzen, wissen wir. Was da aber zum Vorschein kommt, beeindruckend. In Tirol ist die Ausrüstung eines früheren Bergsportlers aus Bayern freigelegt worden, 60 Jahre danach. Der Mann hatte damals auf fast 3000 Metern Höhe einen Unfall. Die Familie des heute 86-Jährigen hat die Gegenstände, einen Rucksack mit Eispickel und Kamera, jetzt abgeholt. Das waren die Nachrichten. Jetzt gibt's Wetter und Verkehr mit Lukas Dombo.
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4: Kleiner Spoiler, ein viel besseres Wochenende, um was draußen zu machen, gibt's eigentlich gar nicht. Genau wissen, wie es wird mit dem Charivari Münchenwetter. Erstmal kurz zu heute. Schöner Start in den Tag heute früh und am Vormittag bis zu 25 Grad. Sonne mit Wolken am Nachmittag und Abend. Dann vielleicht lieber Indoor, weil dann ziehen immer wieder Regen und Gewitterwolken über uns drüber. Aber was ich euch schon versprochen hatte, morgen und auch am Sonntag, besser geht es nicht. Nicht zu heiß, immer um die 25, 26 Grad, kein Regen, nur Sonne und hier und da auch mal ein bisschen Schatten. Auch Wolken ziehen bei uns drüber.
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4: Und ich fühle mich ja inzwischen so ein bisschen wie eine Schallplatte, aber auch jetzt nichts los auf den Straßen. Ihr habt nach wie vor freie Fahrt, nehmen wir gerne so mit.
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4: So, und die neuesten Blitzer, da haben wir was ganz Neues. Von Marcel reingekommen, vielen Dank. Den Feldmoching, die Dachauer Straße. Außerdem Aschheim mit dabei, die Kepler Straße. Und in Obermenzingen, die Pippinger Straße. Und habt ihr noch mehr, gerne anrufen oder auch eine WhatsApp schicken. Die Nummer dafür auf charivari.de. Merci euch, gute und sichere Fahrt.
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2: Na, wie schaut's aus? Morgen Abend. Mein Wetter wird gut. Date Night im schönsten Open-Air-Kino der Stadt. Wir schicken euch ins Kino Mond und Sterne im Westpark. Da läuft morgen Abend nämlich

0: ein absoluter Klassiker. Mama Mia, here I go again. My, my, how can I resist you? Mama Mia. Und ihr schaut den Film ja auch nicht irgendwie, sondern auf den besten Plätzen vor Ort, nämlich auf den exklusiven VIP-Plätzen in der Lufthansa Lounge. Habt ihr Bock drauf? Dann jetzt durchrufen 089 für München 57 95 5.
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0: Rein in den Freitag und das wiederum bedeutet Wochenfinale.
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0: Ihr dürft nochmal entscheiden, welcher der folgenden drei eher besonderen, aber super gehypten Songs muss denn unbedingt eurer Meinung nach zu uns in die Playlist. Ihr habt es in der Hand auf charivari.de. Ist es vielleicht einer der größten Deutschrapper aller Zeiten? Lange haben wir nichts mehr von ihm gehört, jetzt aber endlich wieder am Mikrofon. Hier ist Sido.

0: Dieses Jahr, sage ich schon. Ich brauche Wochenende. Es ist, diese Woche finde ich wirklich, wirklich schwer. Ich darf nicht mitentscheiden, aber ihr, ab mit euch auf charivari.de.
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95.5 Charivari und wir freuen uns auf ein richtig schönes Wochenende. 25 Grad und Sonne, also wirklich perfekte Bedingungen für das schönste Open-Air-Kino der Stadt. Mama Mia, here I go again, my, how can I resist you? Eure Date Night, morgen Abend. Im Kino Mond und Sterne im Westpark. Und zwar mit einem absoluten Klassikerfilm. Es geht natürlich

0: Natürlich, oh Mama Mia, ihr habt es gerade natürlich schon erahnen können, nehme ich mal an. Und weil ihr die besten Hörerinnen und Hörer überhaupt seid, haben wir natürlich was ganz Besonderes für euch. Ihr sitzt nämlich nicht irgendwie, sondern auf den exklusiven VIP-Plätzen in der Lufthansa Lounge. 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Wir hauen die Tickets raus und zwar genau jetzt. Schau mal in die Leitung und da ist der liebe Johannes, hello.
1: Hi Larissa, grüß dich.
0: Lass mich raten, du willst mit deinem Herzblatt morgen ins Kino.
1: Oh ja, das wäre schön.
0: Erzähl mir ein bisschen was. Wie lange seid ihr schon zusammen und wie heißt er oder sie?
1: Also ich bin mit Paulina jetzt seit fast 8 Jahren zusammen.
0: Ui.
1: Und sie war die letzten 3 Wochen mit ihren Mädels in Portugal im Reisen. Kommt heute wieder und hatte in der Zeit auch Geburtstag. Das heißt, es wäre perfekt, wenn ich sie morgen gleich auf ein Date ausführen könnte.
0: Verstehe. Also sie kommt jetzt aus diesem Urlaub mit den Mädels zurück und ihr seht euch nach langer Zeit endlich wieder.
1: Ja, genau.
0: Oh, was bist denn du dann für ein feiner Kerl, dass du dann gleich was organisiert hast für sie?
1: Ach, ja.
0: Richtig gut. Ja, wir laden euch ein. Wir wünschen euch ganz viel Spaß.
1: Ach, vielen, vielen Dank.

0: euch, wie ihr da dran kommt. 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
2: Hier sind die Nachrichten mit Lisa Nagler. Der Ball rollt wieder. Die Fußball-Bundesliga startet heute hier bei uns in der Allianz Arena. FC Bayern gegen Stuttgart ab 20:30. Die Münchner sind als Titelverteidiger großer Favorit. München-Reporter Thomas Thonfeld.
3: Mit 16 Punkten Vorsprung sicherten sich die Bayern in der letzten Saison den Titel. Und die große Frage ist natürlich, kann sie ein Team stoppen und die Liga zumindest ganz oben etwas spannender machen? Vize Dortmund, der sich gut verstärkt hat, Leipzig oder vielleicht auch der erste Gegner der Bayern aus Stuttgart? 14 Auftaktspiele in Serie haben die Münchner nicht verloren bei 12 Siegen. Und einer unter den 75.000 im Stadion wird heute ganz genau hingucken. Jürgen Klopp, der neue Bundestrainer.
2: Vom Sport zur Musik. Auch deswegen ist am Wochenende viel los bei uns. Das größte Musikfestival der Stadt geht am Wochenende los, das Superblum im Olympiapark. München-Reporter Benjamin Kühnel.
4: Das Festival läuft dieses Mal nicht übers Wochenende, sondern bis Mittwoch. Allein Samstag und Sonntag werden insgesamt rund 30.000 Besucher erwartet. Bedeutet, in den U-Bahnen Richtung Olympiapark wird's richtig voll, vor allem in der U3. Und wer durch den Park radeln oder gehen will, muss sich ab heute Nachmittag auf größere Umwege einstellen.
2: Nach der Sturzflut in der Himalaya-Region bleibt die Lage vor Ort dramatisch. Fast 400 Tote wurden geborgen, Hunderte werden nach wie vor vermisst. Hilfe für die Betroffenen vor Ort, die kommt nur langsam an, denn Straßen und Brücken sind zerstört. Er wiederholt das Prinzip. US-Präsident Trump lässt den Ontario-See in Kanada in Lake America umbenennen, per Dekret. Hintergrund ist der Handelsstreit. Hatte Trump schon vergangenes Jahr wegen des Streits mit Mexiko gemacht. Den Golf von Mexiko hatte er in Golf von Amerika umbenannt, für den amtlichen Gebrauch in den USA. Den Toilettensitz über den Kopf ziehen. Keine gute Idee. Das weiß jetzt auch ein kleines Kind aus Mosach. Das 2 Jahre alte Mädchen ist stecken geblieben und hat einen Feuerwehreinsatz ausgelöst. Die Eltern waren mit ihrem Werkzeug nicht weitergekommen. Die Münchner Einsatzkräfte haben die Kleine am Ende ganz vorsichtig herausgesägt. Und das waren die Nachrichten. Jetzt Wetter und Verkehr mit Lukas Dombo.
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5: Die Sonne kommt immer mehr raus und das spüren wir. Genau wissen, wie es wird mit dem Charivari München-Wetter heute. Mit der Morgen- und Vormittag schönsten Teile des Tages mit viel Sonne bis zu 25 Grad. Später Nachmittagabend, ja, das hier und da auch mal ein Gewitter mit dabei. Da wird es eher nass und ungemütlich. Das Gute, das Wochenende. Es wird ein Traum in Tüten. Wirklich 25 Grad. Samstag, Sonntag und auch immer Sonne mit dabei.
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5: Und da ist es doch noch passiert. Der erste kleine Stau des Morgens, aber völlig entspannt. A995 München in Richtung Kreuz München Süd zwischen Taufkirchen West und Sauerlach. Gerade mal 3 Minuten plus.
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5: Und die neuesten Blitzer stehen Germering, die Landsberger Straße und in Feldmoching, die Dachauer Straße. Danke Marcel fürs Melden. Habt ihr noch mehr? Gerne durchklingeln. 089 für München. 57 95 5.
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6: Hoch die Hände, Wochenende. Also fast. Wohnungssuche in München. Ah, da wird einem ganz komisch irgendwie zumute, oder? Das ist wirklich eine Thematik, damit will man sich gar nicht befassen, weil man genau weiß, wie ätzend das hier bei uns in München zur Sache geht. Einer meiner lieben Kollegen allerdings, Tommy Bergelmeier, ihr kennt ihn von der Samstagsshow hier auf 95,5 Charivari, sucht eben gerade, ist genau in diesem Dilemma. Aber was ist

0: Ich wette, wenn ich diese drei Worte jetzt sage, hat jeder, jeder in München Stadt und Land sofort Gänsehaut und gar nicht mal im Guten. Wohnungssuche in München. Oh. 95.5 Charivari. Ich habe einen ganz besonderen Gast hier bei mir in der Show, mein lieber Kollege Tommy Bergelmeier.
1: Guten Morgen.
0: Ihr hört ihn sonst immer samstags hier bei uns in der Früh und du bist tatsächlich, ich sag's jetzt nochmal, auf Wohnungssuche.
1: Es ist so beschissen, sorry für den Ausdruck, aber in München eine Wohnung zu suchen, das ist so schwer und ich will einfach nur was Bezahlbares in Anführungszeichen, zwei Zimmer, 1.300 Euro warm, aber es ist unmöglich, Immo-Scout und so weiter, man hat kaum Chancen, das ist krass.
0: Seit wann suchst du?
1: Seit ein paar Wochen.
0: Und da geht noch gar nichts?
1: Da geht gar nichts.
0: Okay.
1: Und jetzt habe ich zu anderen Mitteln gegriffen.
0: Oh, das heißt?
1: Das heißt, ich war mit meinem Bett auf dem Marienplatz, habe ein Schild hochgehalten, suche Wohnung. Hat nicht funktioniert. Ich habe einen Kino-Werbespot produziert, der lief im Open-Air-Kino bei Kino Mond und Sterne im Westpark. Ich habe im Einkaufszentrum, im Forum Schwanthaler Höhe eine Durchsage gemacht. Hey, ich bin Tommy, ich suche eine Wohnung. Hat nicht funktioniert. Und deswegen will ich morgen noch einen drauflegen.
0: Ich bin so gespannt, aber ich habe auch ein bisschen Angst. Schieß los.
1: Wir wollen in die Luft. Wir werden morgen mit einem Flugzeug über München fliegen.
0: Aha.
1: Und hinten dran ein Banner.
0: Nein.
1: Suche Wohnung.
0: Nein.
1: Es wird passieren. Morgen zwischen 11.30 Uhr und 13.30 Uhr über München. Ihr könnt alle mal nach oben schauen. Macht Fotos, markiert mich, markiert 95.5 Charivari. Es wird die größte Wohnungssuche, die München je gesehen hat.
0: Ja, aber jetzt mal ganz ehrlich, also was für eine verrückte Idee, aber wie schlimm ist es, dass man zu solchen Mitteln heutzutage greifen muss?
1: Voll, das also ja, auf der einen Seite, ich will eine Wohnung und auf der anderen Seite will ich auch auf dieses Problem einfach aufmerksam machen.
0: Voll gut, richtig, richtig gut, wir halten euch natürlich immer auch auf dem Laufenden. Am besten ihr folgt auch uns, 95.5 Charivari und dir, Tommy, drück mal ganz, ganz feste die Daumen. Ich hoffe sehr, dass dabei was rumkommt.
1: Schaut morgen mal in die Luft.

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7: Und genau so stellen wir uns das doch an so einem Feel Good Friday auch vor. Genau wissen, wie es wird mit dem Charivari München Wetter. Heute, der Morgen und Vormittag, die schönsten Teile des Tages. Jeweils 25 Grad, ganz viel Sonne mit dabei. Am Nachmittag hier und da auch mal Regen. Ja, am Abend auch Gewitter mit dabei. Da müssen wir uns drauf einstellen. Aber das ist alles rum. Und zwar schon morgen. Samstag und Sonntag werden wirklich traumhaft. 25 Grad im Schnitt, ganz viel Sonne und ein paar Wölkchen hier und da.
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7: So, und wir schauen auf die Straßen jetzt. Doch ein, zwei wichtige Meldungen. Wir starten mit der A95 München in Richtung Garmisch-Partenkirchen. Passt da bitte auf, zwischen Wolfratshausen und Seeshaupt, da liegen einige Fahrzeugteile auf der Straße. Außerdem A92 München in Richtung Deggendorf in Höhe Rastplatz Moosburg-Aue-Ost. Da ein LKW auf dem Beschleunigungsstreifen ist da liegen geblieben. Und noch ein kleiner Stau auf der A995 Kreuz München-Süd in Richtung München. Zwischen Oberhaching und Unterhaching dauert es ungefähr 5 Minuten länger.
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7: So, und dann sage ich merci fürs Melden. Neuester Blitzer auf der A95, genau hinter der Ausfahrt Fürstenried im 80er-Bereich. Außerdem wird geblitzt in Germering auf der Landsberger Straße und in Feldmoching auf der Dachauer Straße. Habt ihr noch mehr, dürft ihr natürlich gerne durchklingeln. Jederzeit 089 für München, 57 95 5.
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9: Weißt du, was mir gerade aufgefallen ist?
7: Hau raus.
9: Es ist der letzte Feel Good Friday im Sommer 2026.
7: Och nö, ja, weil stimmt.
9: Nächste Woche sind wir ja schon im September mit drinnen und dann gab es ja schon am 1. September den meteorologischen Herbstanfang.
7: Oh, dafür bin ich aber noch nicht bereit. Ich habe auch schon gesehen, es gibt schon Lebkuchen im Supermarkt. Hört mir
9: sowas,
7: auf.
9: Ich bin sowas von bereit.
7: Wieder klar.
9: Wirklich, so ein Pumpkin Spice Latte hatte ich immer noch nicht. Was ist da eigentlich?
7: Ich verlasse genau jetzt dieses Studio.
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1: Hoch die Hände, Wochenende.
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1: Und für alle, die jetzt in den Ferien auch mal das Handy so ein bisschen auf Zeiten gelegt haben, hey, recht habt ihr, ganz ehrlich. Damit ihr aber in Sachen Instagram, TikTok und Co. nichts verpasst, haben wir jeden Freitag Phil von Münchner Gesindel hier in der Show. Das ist Münchens Social Media Plattform Nummer 1. Mein Lieber, hau raus. Was war diese Woche dein absolutes Highlight-Video?
3: Für alle, die noch nicht in Wiesnstimmung sind, dieses Video ist für euch. Danach seid ihr es garantiert. Die besten Clips aus 2025 zusammengeschnitten mit dem Song Wenn ich die sehe. Natürlich ist auch unser bayerischer Spider-Man dabei, der in kompletter Wiesenmontur über die Käferschenke drüber klettert und von dort aus die Sonne und den Ausblick genießt. Checkt's auf jeden Fall ab, da sind noch viele weitere Clips dabei.
1: Findet ihr natürlich bei uns auf Instagram, also einfach nach 95.5 Charivari suchen.
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3: Hier sind die Nachrichten mit Lisa Nagler. Liebers Auto stehen lassen an diesem Wochenende. Eine große Rückreisewelle, die steht laut ADAC an, während wir noch über 2 Wochen Sommerferien haben. München-Reporterin Chantal Martin.
4: In Nordrhein-Westfalen, Belgien und den Niederlanden geht kommende Woche die Schule wieder los. Viele wollen also aus Italien, Kroatien oder Österreich wieder zurück nach Hause. Der ADAC rechnet deshalb mit vollen Straßen rund um München. Die größten Stau-Hotspots sind dabei die A8 und die A9, so die Prognose. Gegen das ganz große Verkehrschaos gibt es ein Lkw-Fahrverbot morgen von 7 bis 20 Uhr.
3: Die Wiesn ist zu sexy. Genauer, das Teufelsrad. Die Gleichstellungsstelle München hat sich auf der Theresienwiese eingeschaltet. München-Reporter Sebastian Impikhofen.
5: Es geht um die Pappfiguren oben auf dem Traditionsfahrgeschäft. Nach 80 Jahren mussten sie geändert werden. Den Frauen im Dirndl wurden längere Kleidungsstücke aufgemalt. Die Kritik der Gleichstellungsstelle für Frauen? Zu freizügig. Schon vor 3 Jahren mussten mehrere Geschäfte auf der Wiesn übermalt werden, wegen rassistischer oder sexistischer Motive.
3: Der umstrittene FIFA-Boss Infantino wird verklagt. Das bereitet der Europäische Fußballverband UEFA vor. Konkret geht's um den Streit um den gescheiterten WM-Investorendeal. Die UEFA wirft Infantino kriminelle Misswirtschaft vor und Unterlagen dazu herauszugeben. Norwegen trauert um König Harald. Er ist mit 89 Jahren gestorben, teilt das Königshaus mit. Seit 1991 war er auf dem norwegischen Thron und damit der am längsten regierende Monarch Europas. Damit ist sein Sohn Hakon der neue König von Norwegen. Und noch die gute Nachricht aus der Region. Eine neue Minigolfanlage für Garching. Das haben sich die Bürgerinnen und Bürger gewünscht und dafür gestimmt beim Bürgerbudget. Haben immer mehr Städte bei uns. Voraussichtlich entsteht die Minigolfanlage ab dem kommenden Jahr am Garchinger See. Und das waren die Nachrichten aus München und der Welt.
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6: Genau wissen, wie es wird mit dem Charivari München. Wetter. Der Freitag startet heute noch ziemlich freundlich. Später werden die Wolken dann aber mehr. Am Nachmittag sind einzelne Schauer drin, bis 28 Grad maximal. Der 3-Tage-Trend. Samstag wechselhaft und kühler bei 24 Grad. Sonntag dann wieder freundlicher mit viel Sonne und 26 Grad. Am Montag bleibt es dann mild. Zum Wochenstart 25 Grad, aber wieder ein bisschen unbeständiger.
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7: So, und wir schauen auf die Straßen jetzt. Doch 1-2 wichtige Meldungen. Wir starten mit der A95 München in Richtung Garmisch-Partenkirchen. Passt da bitte auf zwischen Wolfratshausen und Seeshaupt. Da liegen einige Fahrzeugteile auf der Straße. Außerdem A92 München in Richtung Deggendorf in Höhe Rastplatz Moosburg-Aue-Ost. Ein LKW auf dem Beschleunigungsstreifen ist da liegen geblieben. Und noch ein kleiner Stau auf der A995 Kreuz München-Süd in Richtung München. Zwischen Oberhaching und Unterhaching dauert es ungefähr 5 Minuten länger.
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7: So, und dann sage ich merci fürs Melden. Neuester Blitzer auf der A95, genau hinter der Ausfahrt Fürstenried im 80er-Bereich. Außerdem wird geblitzt in Germering auf der Landsberger Straße und in Feldmoching auf der Dachauer Straße. Habt ihr noch mehr, dürft ihr natürlich gerne durchklingeln. 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
6: Die ist noch im Urlaub und dafür bin ich da. Ich bin Felix Berz. Ja, Richtung Wochenende gibt's große Gefühle mit Alex Rowan und Fever Dream. Er schreibt tatsächlich den Song über seine Frau. Süß, oder? Er beschreibt damit den Moment, als er seine heutige Frau kennengelernt hat. Also das war nicht so dieses langsame Mal schauen, was passiert, wie man das ja heutzutage immer öfters sieht, sondern eher, da kommt jemand in den Raum rein und plötzlich ist im Kopf kurz alles anders. Und genau deshalb passt auch der Titel. Fever Dream, jetzt bei uns.
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0: in Richtung Weekend Feeling. Mit 95,5 Charivari einen Klotz am Bein haben. Klingt ja erstmal ziemlich unpraktisch. Heute benutzen wir den Ausdruck einfach, wenn uns irgendwas bremst oder belastet. Aber warum heißt es ausgerechnet ein Holzklotz am Bein? Wo dieses Sprichwort herkommt, klären wir gleich bei uns im Sprichwortcheck.
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3: Genau wissen, wie es wird mit dem Charivari München-Wetter. Heute Vormittag könnt ihr die Sonne noch ganz gut mitnehmen. Richtung Nachmittag steigt dann die Schauerchance. Trotzdem wird es nochmal ordentlich warm mit bis zu rund 28 Grad. Der Drei-Tage-Trend. Morgen deutlich frischer und zeitweise auch nass bei 24 Grad. Sonntag dann wieder mit ein bisschen Sonne und 26 Grad. Der Montag, der Start in die neue Woche, wieder mehr Wolken bei ungefähr 25 Grad maximal.
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4: So will man doch in den Freitagvormittag starten. Alles frei auf Münchens Straßen aktuell. Andi Weinhold hier aus dem Charivari-Verkehrszentrum mit den aktuellen Staus und Blitzern. Und wir schauen drauf. Eine kleine Meldung habe ich vom Scharfreiterplatz zwischen der Chiemgauer Straße und dem Hohen Schwangauer Platz. Da liegen mehrere Metallteile auf der Straße, aber ansonsten alles frei und ihr kommt super durch.
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4: Die neuesten Blitzer für München Stadt und Land stehen aktuell stadteinwärts in Feldmoching auf der Dachauer Straße. Dann habe ich noch einen von der Autobahn, der A95, hinter der Ausfahrt Fürstenried im 80er-Bereich. Und dann noch einen in Germering im Landkreis Fürstenfeldbruck auf der Landsberger Straße. 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

0: Also wenn man mal wirklich drüber nachdenkt, ist ein Klotz am Bein schon ein ziemlich heftiges Bild. Wir sagen das heute so ganz selbstverständlich, wenn uns irgendwas nicht vorankommen lässt. Aber irgendwann muss ja tatsächlich mal jemand auf die Idee gekommen sein, ein Klotz ans Bein zu hängen. Oder wir klären's für euch.
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2: Woher kommen die Redewendungen, die wir jeden Tag benutzen? Ich erkläre es euch. Heute geht es um das Sprichwort, sich einen Klotz ans Bein binden. Und das ist deswegen entstanden, weil man früher tatsächlich dem Vieh die Vorderbeine zusammengebunden hat und daran einen Klotz befestigt hat. Warum? Man wollte die Bewegungsfreiheit der Tiere einschränken und sicher gehen, dass die Tiere nicht weglaufen konnten.
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0: Stellt euch vor, ihr verliert einen Rucksack und bekommt ihn 63 Jahre später zurück. 95,5 Charivari hier. Ja, das ist jetzt einem 86-jährigen Bayer passiert. 1963 ist er bei einer Bergtour in Tirol in eine Gletscherspalte gestürzt. Um sich retten zu können, musste er seinen Rucksack loswerden. Und jetzt hat ein Bergsteiger ihn, den Rucksack im schmelzenden Gletscher wiedergefunden, samt Eispickel, Kamera und alten Dokumenten. Die Familie hat die Sachen diese Woche zurückbekommen. Ganz, ganz tolle Geschichte. Also wenn ihr gerade seit 3 Tagen eure Sonnenbrille sucht, noch nicht aufgeben. Vielleicht kommt da irgendwann noch was.
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12: Hier sind die Nachrichten mit Lisa Nagler. Ganz Deutschland schaut heute Abend zu uns nach München. Der FC Bayern eröffnet in der Allianz Arena die Bundesliga-Saison. Es geht gegen Stuttgart. München-Reporter Ingmar Dressler.
13: Der Ball rollt ab 20.30 Uhr. Das Spiel wird live im Free-TV auf Sat.1 übertragen. Außerdem gibt's einen kostenlosen Online-Livestream bei Join. Sportlich ist es gleich ein richtiger Kracher. Die Neuauflage des

0: DFB-Pokalfinals. Die Stuttgarter werden vom neu ernannten Kapitän Dennis Undaff angeführt. Auf der anderen Seite ein Dämpfer für die Bayern. Superstar Musiala wird wegen gesundheitlicher Probleme fehlen.
1: Ehrlichkeit währt doch am längsten, haben sich auch die Klebe-Chaoten von der Zugspitze gedacht. Lokalreporter Andi Weinhold.
2: Nach einem Aufruf im Netz haben sich zwei Männer gemeldet. Sie hatten das frisch vergoldete Gipfelkreuz auf Deutschlands höchstem Berg beklebt. Die Bayerische Zugspitzbahn hatte ein Foto der Aktion in den sozialen Netzwerken veröffentlicht und mit einer Anzeige gedroht. Statt der Anzeige müssen die beiden jetzt mit anpacken und die Sticker selbst entfernen. Das Gipfelkreuz war erst vor kurzem aufwendig und teuer restauriert und neu vergoldet worden.
1: Schon über 11 Jahre her. Der Absturz einer Germanwings-Maschine in den französischen Alpen. Ein neuer Schmerzensgeldprozess, der läuft seit heute in Braunschweig. Hinterbliebene sagen, die Flugtauglichkeit des Co-Piloten war nicht ausreichend überwacht worden. Der hatte das Flugzeug absichtlich abstürzen lassen. Meistens war es zu bewölkt. Ganz in der Früh gab es eine partielle Mondfinsternis, auch über München und der Region. Der Mond hat sich zu über 90% verdunkelt. Er war im Kernschatten der Erde. Die nächste partielle Mondfinsternis, die ist Anfang 2028. Die nächste partielle Sonnenfinsternis übrigens schon in einem knappen Jahr. Und das waren die Nachrichten aus München und der Welt.
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5: Genau wissen, wie es wird mit dem Charivari München. Wetter. Der Freitag startet heute noch ziemlich freundlich. Später werden die Wolken dann aber mehr. Am Nachmittag sind einzelne Schauer drin, bis 28 Grad maximal. Der Drei-Tage-Trend. Samstag wechselhaft und kühler bei 24 Grad. Sonntag dann wieder freundlicher mit viel Sonne und 26 Grad. Am Montag bleibt es dann mild. Zum Wochenstart 25 Grad, aber wieder ein bisschen unbeständiger.
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2: Perfekte Bedingungen, wenn ihr euch jetzt dann demnächst auf dem Weg ins nächste Ferienwochenende machen wollt. Das Charivari-Verkehrszentrum hier mit den aktuellen Staus und Blitzern. Und nur einer Meldung gerade eben vom Scharfreiterplatz zwischen der Chiemgaustraße und dem Hohen Schwangauplatz. Da liegen noch mehrere Metallteile auf der Fahrbahn. Hier bitte Vorsicht.
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2: Die neuesten Blitzer für München Stadt und Land stehen immer noch stadteinwärts in Feldmoching auf der Dachauer Straße. Dann immer noch einer auf der A95 hinter der Ausfahrt Fürstenried bei Tempo 80 und einer in Germering auf der Landsberger Straße. 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
5: Heute noch mit mir als Vertretung. Ich bin Felix Bertz. Ja, vielleicht sind genau diese grauen Tage irgendwann die, bei denen wir in 10 Jahren sagen, Mensch, weißt du noch? Genau mit diesem Gedanken spielt Christa Sarandi in Good Old Days. Nicht ständig den alten Zeiten hinterher trauern, sondern vielleicht mal merken, dass das Gute gerade jetzt in dem Moment passiert. Und ich würde sagen, Freitag, kurz vorm Wochenende, ist eigentlich ein ganz guter Zeitpunkt dafür. Christa Sarandi und danach 30 Minuten Feel Good Music am Stück.
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0: Also falls ihr fürs Wochenende noch überhaupt gar keinen Plan habt, im Westpark habt ihr ab heute ziemlich viel Auswahl. 95.5 Charivari hier. Heute Mittag startet dort das große Westparkfest. 3 Tage lang mit Live-Musik, Kinderprogramm, Ausstellungen, Mitmachaktionen, Food und sogar einer Feuershow. Und das Schöne ist, fast alles ist kostenlos. Das gab's erstmals zum 40. Geburtstag des Westparks 2023 und kam offenbar so gut an, dass man gesagt hat, machen wir nochmal. Sehr gerne vorbeischauen, das ganze Wochenende lang. Heute ab 12 Uhr geht's schon los.
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0: Genau wissen, wie es wird mit dem Charivari München Wetter. Heute Vormittag könnt ihr die Sonne dann noch ganz gut mitnehmen. Richtung Nachmittag steigt dann die Schauerchance. Trotzdem wird es nochmal ordentlich warm mit bis zu rund 28 Grad. Der 3-Tage-Trend. Morgen deutlich frischer und zeitweise auch nass bei 24 Grad. Sonntag dann wieder mit ein bisschen Sonne und 26 Grad. Der Montag, der Start in die neue Woche. Wieder mehr Wolken bei ungefähr 5.

0: 25 Grad maximal.
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2: Jetzt habe ich es verschrien. Vorher noch gesagt, ihr kommt super durch und keine Probleme. Und jetzt sieht es schon ganz anders aus. Andi Weinhold aus dem Charivari-Verkehrszentrum mit den aktuellen Staus und Blitzern. Wir schauen drauf. Wir haben was aus der Leimer-Unterführung in München. Zwischen der Landsberger Straße und der Winfriedstraße ist in beiden Richtungen unter der Brücke aktuell gesperrt. Da staut sich's. Hier klemmt ein LKW unter der Brücke. Dann haben wir noch was vom Scharfreiterplatz. Da immer noch zwischen der Chiemgauer Straße und dem Hohenschwangau-Platz mehrere Metallteile auf der Fahrbahn und eine Meldung kommt gerade noch rein von der A94 Passau Richtung München in Höhe Parsdorf. Auch hier mehrere Holzbretter mitten in der Ausfahrt. Bitte besonders vorsichtig hier.
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2: Und die neuesten Blitzer für München Stadt und Land stehen in Feldmoching auf der Dachauer Straße stadteinwärts, Neuhausen in der Dom-Pedro-Straße stadtauswärts, dann nochmal stadtauswärts in Solln in der Heterichstraße. Und das war's schon. 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

0: München hat seit gestern ganz offiziell eine neue Urlaubsvertretung an der Spitze. 95,5 Charivari hier. Tja, Oberbürgermeister Dominik Krause ist in den Ferien und so lange übernimmt jetzt Mona Fuchs, normalerweise zweite Bürgermeisterin. Also für die nächsten 2 Wochen sitzt im Rathaus eine Frau ganz vorne und Mona Fuchs hat uns gesagt, dass sie sich auf die Vertretung tatsächlich durchaus freut.
1: Jetzt in den kommenden 2 Wochen die Amtsgeschäfte der Landeshauptstadt München zu führen, ist natürlich immer eine besondere Ehre, aber tatsächlich gar nicht so neu für mich, weil ich auch in den Pfingstferien schon die Amtsgeschäfte führen durfte.
0: So, und falls ihr jetzt denkt, oh, jetzt wird München hier komplett anders regiert. Nein, sie macht das offenbar keinen großen Unterschied, ob gerade ein Mann oder eine Frau den Laden führt.
1: Dass etwas anders ist, nur weil eine Frau jetzt an der Stadtspitze steht, na, das will ich nun wirklich nicht hoffen. Und ich bin mir auch ganz sicher, die Münchnerinnen und Münchner merken keinen Unterschied.
0: So, und während wir bei Urlaubsvertretungen im Büro manchmal schon nervös werden, wenn plötzlich 3 zusätzliche Mails im Postfach liegen, bekommt sie halt einfach eine ganze Stadt dazu.
1: Eine besondere Freude für mich ist jetzt natürlich auch mit Fachbereichen und Themen zu tun zu haben, mit denen ich sonst etwas weniger Berührungspunkte habe. Wie beispielsweise der Wohnungsbau, der liegt in der Hand des Oberbürgermeisters Krause, oder aber auch den Sozialbereich. Und sowas ist immer sehr interessant.
0: Also, bis Dominik Krause wieder zurück ist, führt Mona Fuchs München und wir schauen einfach mal, ob die Stadt die 2 Wochen überlebt.

0: Wenn aber alles klappt, soll Ende 2027 dann tatsächlich ein öffentlicher Robotaxi-Dienst starten. Bin ich mal sehr gespannt, wie lange das dauert, bis das erste autonome Taxi am mittleren Ring sagt, nee, heute definitiv nicht. Sehr spannend.
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17: Hier sind die Nachrichten mit Lisa Nagler. Liebers Auto stehen lassen an diesem Wochenende. Eine große Rückreisewelle, die steht laut ADAC an, während wir noch über 2 Wochen Sommerferien haben. München-Reporterin Chantal Martin.
18: In Nordrhein-Westfalen, Belgien und den Niederlanden geht kommende Woche die Schule wieder los. Viele wollen also aus Italien, Kroatien oder Österreich wieder zurück nach Hause. Der ADAC rechnet deshalb mit vollen Straßen rund um München. Die größten Stau-Hotspots sind dabei die A8 und die A9, so die Prognose. Gegen das ganz große Verkehrschaos gibt es ein Lkw-Fahrverbot morgen von 7 bis 20 Uhr.
17: Die Wiesn ist zu sexy. Genauer, das Teufelsrad. Die Gleichstellungsstelle München hat sich auf der Theresienwiese eingeschaltet. München-Reporter Sebastian Impikofen.
19: Es geht um die Pappfiguren oben auf dem Traditionsfahrgeschäft. Nach 80 Jahren mussten sie geändert werden. Den Frauen im Dirndl wurden längere Kleidungsstücke aufgemalt. Die Kritik der Gleichstellungsstelle für Frauen? Zu freizügig. Schon vor 3 Jahren mussten mehrere Geschäfte auf der Wiesn übermalt werden, wegen rassistischer oder sexistischer Motive.
17: Der umstrittene FIFA-Boss Infantino wird verklagt.

0: Das bereitet der Europäische Fußballverband UEFA vor. Konkret geht's um den Streit um den gescheiterten WM-Investorendeal. Die UEFA wirft Infantino kriminelle Misswirtschaft vor und Unterlagen dazu herauszugeben. Norwegen trauert um König Harald. Er ist mit 89 Jahren gestorben, teilt das Königshaus mit. Seit 1991 war er auf dem norwegischen Thron. Jetzt folgt sein Sohn Hakon als neuer König. Und noch die gute Nachricht aus der Region. Eine neue Minigolfanlage für Garching. Das haben sich die Bürgerinnen und Bürger gewünscht und dafür gestimmt beim Bürgerbudget. Haben immer mehr Städte bei uns. Voraussichtlich entsteht die Minigolfanlage ab dem kommenden Jahr am Garchinger See. Und das waren die Nachrichten aus München und der Welt.
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3: Genau wissen, wie es wird mit dem Charivari München. Wetter. Der Freitag startet heute noch ziemlich freundlich. Später werden die Wolken dann aber mehr. Am Nachmittag sind einzelne Schauer drin, bis 28 Grad maximal. Der Drei-Tage-Trend. Samstag wechselhaft und kühler bei 24 Grad. Sonntag dann wieder freundlicher mit viel Sonne und 26 Grad. Am Montag bleibt es dann mild. Zum Wochenstart 25 Grad, aber wieder ein bisschen unbeständiger.
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4: Es ist ein Hin und Her heute. Jetzt sieht es wieder besser aus auf den Straßen in und um München. Andi Weinhold hier aus dem Charivari-Verkehrszentrum mit den aktuellen Staus und Blitzern und der Übersicht. Wir schauen rein nach München zum Scharfreiterplatz. Immer noch zwischen der Chiemgaustraße und dem Hohenschwangau-Platz. Mehrere Metallteile auf der Fahrbahn. Bitte immer noch vorsichtig hier fahren. Und dann habt ihr noch eine Viertelstunde, die ihr mehr einplanen müsst, wenn ihr gerade auf der A99 Ost Richtung Nürnberg unterwegs seid. Zwischen Hohenbrunn und Kirchheim bei München fließt der Verkehr gerade ziemlich zäh auf 7 Kilometern. Wie gesagt, eine Viertelstunde länger. Dauert's da.
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4: Und die stehen aktuell in der Dompedrostraße in Neuhausen stadtauswärts, dann nochmal stadtauswärts in Solln auf der Heterichstraße und auf der Autobahn der A95 hinter der Ausfahrt Fürstenried immer noch im 80er-Bereich. 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
3: Heute noch mit ihrem Vertretungslehrer. Ich bin Felix Berz. Freitagmittag. Jetzt beginnt langsam dieser Teil des Tages, an dem man sich gedanklich schon so ein bisschen vom Arbeitsplatz verabschiedet. Bibi Rexha hat New Religion übrigens genau aus so einem Gefühl herausgeschrieben. Sie hat erzählt, dass sie in einer schwierigen Phase mit Beziehungen und ihrem damaligen Leben hatte und Musik für sie wieder zum sicheren Ort geworden ist. Und dafür hat sie sich auch Faithless und deren Klassiker Insomnia geschnappt. Also machen wir Musik heute auch mal zu unserem sicheren Ort, würde ich sagen. 30 Minuten Feel Good Music am Stück.
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0: Wenn ihr heute Nachmittag noch durch den Olympiapark abkürzen wollt, macht das bitte vor 15 Uhr. 95.5 Charivari hier, denn ab heute Nachmittag wird der Park wegen Superblom weitestgehend gesperrt. Morgen und Sonntag steigen dort ja die großen Experience Days mit drei Bühnen und jede Menge Programmen, unter anderem Zartman, Nico Santos, Kygo, Tom Odell, Sarah Larsen und. Also heute Nachmittag nicht wundern, wenn aus dem entspannten Spaziergang plötzlich ein ziemlich großer Umweg wird. Bis 15 Uhr könnt ihr da noch drüber marschieren.
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0: Genau wissen, wie es wird mit dem Charivari München-Wetter. Heute Vormittag könnt ihr die Sonne noch ganz gut mitnehmen. Richtung Nachmittag steigt dann die Schauerchance. Trotzdem wird es nochmal ordentlich warm mit bis zu rund 28 Grad. Der 3-Tage-Trend. Morgen deutlich frischer und zeitweise auch nass bei 24 Grad. Sonntag dann wieder mit ein bisschen Sonne und 26 Grad. Der Montag, der Start in die neue Woche, wieder mehr Wolken bei ungefähr 25 Grad maximal.
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17: Eine schöne Mittagspause wünsche ich euch. Andi Weinhold hier aus dem Charivari-Verkehrszentrum mit den aktuellen Staus und Blitzern und der Übersicht zum Freitagmittag. Wir schauen nach München rein ins Stadtgebiet zum Scharfreiterplatz. Immer noch die Metallteile zwischen der Chiemgaustraße und dem Hohen Schwangauplatz. Da bitte vorsichtig fahren und eine Viertelstunde, die ihr aktuell länger braucht, auf der A99 der Ostumfahrung Richtung Nürnberg zwischen Hohenbrunn und Kirchheim bei München. Da fließt der Verkehr auf 9 Kilometern gerade ziemlich zäh.
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17: Die stehen immer noch in Neuhausen auf der Dom-Pedro-Straße statt auswärts auch in Solln auf der Heterichstraße. Und da haben wir noch einen in Neuaubing von der Brunhamstraße, Ecke Bodenseestraße. Auch

0: Der Blitz statt auswärts. 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
14: Hier sind die Nachrichten mit Chantal Martin. Ganz Deutschland schaut heute Abend zu uns nach München. Der FC Bayern eröffnet in der Allianz Arena die Bundesliga-Saison. Es geht gegen Stuttgart. München-Reporter Ingmar Dressler.
15: Der Ball rollt ab 20.30 Uhr. Das Spiel wird live im Free-TV auf Sat.1 übertragen. Außerdem gibt's einen kostenlosen Online-Livestream bei Join. Sportlich ist es gleich ein richtiger Kracher, die Neuauflage des DFB-Pokalfinals. Die Stuttgarter werden vom neu ernannten Kapitän Dennis Undaff angeführt. Auf der anderen Seite ein Dämpfer für die Bayern. Superstar Musiala wird wegen gesundheitlicher Probleme fehlen.
14: Ein Sommertag am See hatten wir in den vergangenen Wochen viele. Wenn da nicht die ungebetenen Gäste wären, wie im Landkreis Fürstenfeldbruck. Lokalreporter Benjamin Kühnel.
16: Achtung, Wildgänse. Davon gibt's an unseren Seen dieses Jahr mehr als sonst. Grau- und Kanadagänse sorgen am Germeringer See oder auch am Pucher Meer in Fürstenfeldbruck diesen Sommer vermehrt für Ärger. Sie verschmutzen in Scharen die Liegewiesen, Badeinseln und Ufer. Um die Gänse in den Griff zu bekommen, müssten die Seen abgesperrt werden und dafür braucht's schlechtes Wetter, heißt's aus der Stadt Germering.
14: Die Bilder aus Nepal haben die Welt erschüttert. Jetzt konnte eine vierköpfige deutsche Familie im Katastrophengebiet gerettet werden. Das berichtet ein Armeesprecher. Unterdessen ist die Zahl der Todesopfer nach der Flutkatastrophe auf mehr als 500 gestiegen. Hunderte werden noch vermisst. Der Arbeitsmarkt bei uns in Bayern hat sich im August etwas stabilisiert. Das berichtet die Bundesagentur für Arbeit. Demnach waren im Freistaat gut 334.000 Menschen ohne Job, rund 16.000 mehr als im Juli. Ein Anstieg der Arbeitslosigkeit im August ist aber normal, unter anderem, weil viele Ausbildungsverträge enden. Und 200-Meter-Europameister Owen Unser will seine vierjährige Sperre nicht akzeptieren. Er hat jetzt ein Disziplinarverfahren beim deutschen Sportschiedsgericht beantragt. Die nationale Anti-Doping-Agentur NADA wirft Unser vor, einen Doping-Test verweigert zu

0: haben. Er bestreitet das. Das waren die Nachrichten aus München und der Welt.
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3: Genau wissen, wie es wird mit dem Charivari München. Wetter. Der Freitag startet heute noch ziemlich freundlich. Später werden die Wolken dann aber mehr. Am Nachmittag sind einzelne Schauer drin, bis 28 Grad maximal. Der Drei-Tage-Trend. Samstag wechselhaft und kühler bei 24 Grad. Sonntag dann wieder freundlicher mit viel Sonne und 26 Grad. Am Montag bleibt es dann mild. Zum Wochenstart 25 Grad, aber wieder ein bisschen unbeständiger.
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4: Ja, da muss man hoffen, dass der Urlaub inzwischen vorbei ist. Auf der A9 München-Nürnberg zwischen der Raststätte in der Holledau und dem Dreieck Holledau liegt ein Zelt auf der Fahrbahn. Ungünstig, wenn es da heute erst in den Urlaub geht. Andi Weinhold hier aus dem Charivari-Verkehrszentrum mit den aktuellen Staus und Blitzern und den sonstigen Meldungen. Da wird es nämlich langsam voller auf den Autobahnen. Auf der A99 Ostrichtung Nürnberg zwischen Hohenbrunn und Kirchheim bei München braucht ihr aktuell 20 Minuten länger. 10 Kilometer stockt da der Verkehr gerade. Und dann ist noch was da von der A995. Richtung Kreuz München Süd zwischen Unterhaching und Sauerlach. 4 Kilometer steht hier gerade alles und da braucht ihr eine Viertelstunde länger.
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4: Die stehen aktuell in Neuhausen auf der Dom-Pedro-Straße stadtauswärts. Dann habe ich stadtauswärts noch einen in Solln auf der Herterichstraße und in Neuaubing auf der Brunhamstraße. Ecke Bodenseestraße, auch der Blitz stadtauswärts. 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
3: Heute noch mit mir, ich bin Felix Berz. Manchmal weiß man angeblich schon vorher genau, wie es ausgehen wird und macht es damit erst recht kaputt. Genau darum geht's bei dem Song von Teddy Swims mit Mr. Know-It-All. Er beschreibt den Song als diese Falle, in der man bei einer Beziehung schon mit dem Scheitern rechnet, sich deshalb zurückzieht und genau dadurch das Problem überhaupt erst entstehen lässt. Ein ziemlich guter Gedanke für den Freitagmittag. Vielleicht müssen wir auch nicht immer schon wissen, wie alles ausgeht. Teddy Swims, Mr. Know-It-All. Inklusive 30 Minuten Feel-Good-Music am Stück.
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2: Also falls eure Kinder gerade plötzlich sehr genau wissen, was in Köln los ist, es könnte an der Gamescom liegen. 95.5 Charivari, die größte Spielemesse der Welt, läuft gerade wieder. Hunderttausende Menschen kommen dafür zusammen. Und längst geht's dann nicht mehr nur um Menschen mit Headset vor einem Computer. Was auf der Gamescom dieses Jahr passiert und warum sogar IKEA dort plötzlich eine Rolle spielt, darum kümmern wir uns gleich bei 95.5 Charivari.
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7: Genau wissen, wie es wird mit dem Charivari München-Wetter. Heute Vormittag könnt ihr die Sonne noch ganz gut mitnehmen. Richtung Nachmittag steigt dann die Schauerchance. Trotzdem wird es nochmal ordentlich warm mit bis zu rund 28 Grad. Der 3-Tage-Trend. Morgen deutlich frischer und zeitweise auch nass bei 24 Grad. Sonntag dann wieder mit ein bisschen Sonne und 26 Grad. Der Montag, der Start in die neue Woche, wieder mehr Wolken bei ungefähr 25 Grad maximal.
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6: Ja, da muss man hoffen, dass der Urlaub inzwischen vorbei ist. Auf der A9 München-Nürnberg zwischen der Raststätte in der Holledau und dem Dreieck Holledau liegt ein Zelt auf der Fahrbahn. Ungünstig, wenn es da heute erst in den Urlaub geht. Andi Weinhold hier aus dem Charivari-Verkehrszentrum mit den aktuellen Staus und Blitzern und den sonstigen Meldungen. Da wird es nämlich langsam voller auf den Autobahnen. Auf der A99 Ostrichtung Nürnberg zwischen Hohenbrunn und Kirchheim bei München braucht ihr aktuell 20 Minuten länger. 10 Kilometer stockt da der Verkehr gerade. Und dann ist noch was da von der A995. Richtung Kreuz München Süd zwischen Unterhaching und Sauerlach. 4 Kilometer steht hier gerade alles und da braucht ihr eine Viertelstunde länger.
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6: Die stehen aktuell in Neuhausen auf der Dompedrostraße stadtauswärts. Dann habe ich stadtauswärts noch einen in Solln auf der Herterichstraße und in Neuaubing auf der Brunhamstraße. Ecke Bodenseestraße, auch der Blitz stadtauswärts. 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

Also wenn ihr bei Gamescom erstmal denkt, das ist doch dieses riesige Treffen, bei dem Leute Computerspiele spielen. Ja, nur inzwischen ungefähr in der Dimension einer kleinen Großstadt. 95.5 Charivari hier. Heute läuft in Köln einer der großen Besuchertage der Gamescom. Die Messe geht noch bis am Sonntag und gilt als größtes Gaming-Event der Welt. Im vergangenen Jahr kamen 357.000 Menschen aus 128 Ländern. Und selbst wenn ihr zu Hause maximal mit Candy Crush gespielt hat, gibt es da inzwischen Dinge, die man versteht. IKEA und Xbox haben dort zum Beispiel gerade gemeinsam eine neue Möbelkollektion vorgestellt. 9 Produkte für Gamingzimmer, unter anderem ein Hocker, dessen Form von einem Controller-Stick irgendwie ist. Also sehr, sehr spannend. Xbox selbst hat 25 kommende Spiele und 140 Spielstationen dabei, an denen Besuchern eben Sachen ausprobieren können, bevor sie überhaupt veröffentlicht sind. Heißt, Gamescom ist inzwischen weniger ein paar Leute zocken und eher eine komplette Unterhaltungsmesse. Und falls ihr trotzdem sagt, schön, mein Spiel heißt weiterhin Solitär, auch vollkommen in Ordnung.

0: Kennt ihr das? Beim Bezahlen mit der Karte, das Gerät wird zu euch gedreht und fragt direkt 10% Trinkgeld, 15 oder 20. 95,5 Charivari hier und plötzlich fühlt sich kein Trinkgeld an, als müsste man sich persönlich beim Kellner entschuldigen. Genau daran üben Verbraucherschützer gerade Kritik. In der aktuellen Umfrage sagt mehr als ein Drittel, dass sie sich durch solche Anzeigen unter Druck gesetzt fühlen. Die Forderung, kein Trinkgeld, muss genauso leicht auswählbar sein wie eben die vorgeschlagenen Beträge. Also, falls ihr euch dabei schon mal komisch gefühlt habt, ihr seid offenbar nicht alleine in München.
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15: Hier sind die Nachrichten mit Chantal Martin. Deutlich früher als geplant. Schon ab Montag sind auf der Landshuter Alleebrücke am Mittleren Ring wieder alle Spuren frei. Ursprünglich war die Einschränkung bis Ende Oktober geplant. Grund für das schnellere Ende: das trockene Wetter und optimierte Bauabläufe. Immer wieder haben uns Waldbrände in den vergangenen Wochen auf Trab gehalten, wie im Landkreis München. Aber was waren die Hauptgründe dafür? München-Reporterin Cora Weidner.
16: Das heiße und trockene Wetter erhöht zwar das Risiko, ist aber meistens nicht der Auslöser. Der kommt laut Bundesanstalt für Landwirtschaft und Ernährung meist von menschlichem Leichtsinn. In nur rund 3% aller Fälle sind Blitzeinschläge oder andere natürliche Ursachen der Grund. Bei fast der Hälfte aller Brände konnte keine Ursache festgestellt werden. Und bei mehr als jedem vierten Brand war Fahrlässigkeit der Grund, zum Beispiel durch weggeworfene Zigaretten, eine Grillparty oder ein Lagerfeuer.
15: Nach dem Prozess gegen Meta in den USA fordern Verbraucherschützer auch bei uns strengere Regeln für soziale Netzwerke. Reine Zeitlimits für Jugendliche reichen laut Verbraucherzentrale nicht aus. Plattformen wie Instagram oder TikTok müssen von Anfang an sicherer gebaut werden. Ziel muss es sein, Kinder vor Algorithmen zu schützen, die gezielt auf Dauernutzung und Bildschirmzeit ausgelegt sind. Der neue König Norwegens heißt mit offiziellem Namen König Hakon der VIII. Das gab der Monarch in einer außerordentlichen Sitzung mit dem Regierungskabinett bekannt. Als Motto für seine Zeit als König wählte der 53-Jährige übersetzt alles für Norwegen. Auch sein Vater Harald hatte dieses Motto gewählt. Er war morgen verstorben. Und noch zum Sport. Volle U6, volle A9 in Richtung Allianz Arena. Heute Abend um 20.30 Uhr startet die Fußball-Bundesliga in die 64. Saison. Mit einer Neuauflage vom DFB-Pokalfinale im Mai. München-Reporterin Pia Wegner.
17: Zum Auftakt geht es für die Bayern nämlich gegen den VfB Stuttgart. Also ein Team, gegen das die Münchner in den letzten Duellen sehr erfolgreich waren. Das Endspiel im DFB-Pokal haben sie mit einem 3:0-Sieg für sich entscheiden können und damit gegen Stuttgart direkt den zweiten Titel hintereinander bejubelt. Nur 5 Wochen zuvor hatten sie mit einem 4:2-Sieg gegen den VfB nämlich vorzeitig ihre 35. Bundesligameisterschaft fix gemacht.
15: Das waren die Nachrichten aus München und der Welt.
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18: Genau wissen, wie es wird mit dem Charivari München. Wetter am Nachmittag bleibt es erstmal warm mit 27 Grad. Dazu viele Wolken. Bis 16 Uhr gilt in München noch eine Warnung vor Sturmböen. Später können außerdem einzelne

0: Schauer durchziehen. Der Drei-Tage-Trend: Samstag deutlich ruhiger bei 24 Grad und zeitweise Regen. Sonntag freundlicher mit 26 Grad und der Start in die Woche nochmal mild bei ungefähr 25 Grad.
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2: Servus, hier ist der Benjamin aus dem Charivari-Verkehrszentrum mit den aktuellen Staus und Blitzern. Und da schauen wir auf die A8 München Richtung Stuttgart zwischen Friedberg und Augsburg-Ost. Obacht, da gab es einen Unfall auf der linken Spur. Es dauert schon über 40 Minuten länger. Dann auf die A9 München Richtung Nürnberg zwischen Eching und Allershausen. 5 Kilometer Stau, da braucht ihr eine halbe Stunde länger. Und dann noch in die Stadt. München-Wittelsbacher Straße ist gerade gesperrt zwischen Baldeplatz und Glänzestraße. Hier steht ein Pannen-LKW und das bedeutet Stau.
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2: Die neuesten Blitzer aus München Stadt und Land: in Harlaching in der Geisel-Gasteig-Straße, dann in Freimann in der Kieferngartenstraße und noch in Aschheim die Keplerstraße. Und wenn ihr noch mehr Staus oder Blitzer habt, gerne melden, jederzeit in der kostenlosen Charivari-App.
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0: Heute noch mit mir, ich bin Felix Berz. Ja, Freitagnachmittag, jetzt darf man langsam anfangen, Pläne für heute Abend zu haben. Und dafür passt der nächste Song ziemlich perfekt. Jennifer Lopez und David Guetta beschreiben Save Me Tonight selbst als Song über dieses Gefühl, rauszugehen und noch überhaupt nicht zu wissen, wen oder was der Abend bringt. Ja, wir holen das Gefühl jetzt schon mal ein bisschen nach München. 30 Minuten Feelgood Music am Stück und los geht's mit Jennifer Lopez.
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0: Wenn ihr heute Nachmittag noch durch den Olympiapark abkürzen wollt, macht das bitte vor 15 Uhr. 95.5 Charivari hier, denn ab heute Nachmittag wird der Park wegen Superblom weitestgehend gesperrt. Morgen und Sonntag steigen dort ja die großen Experience Days mit 3 Bühnen und jede Menge Programmen, unter anderem Zartman, Nico Santos, Kygo, Tom Odell, Sarah Larsen und. Also heute Nachmittag nicht wundern, wenn aus dem entspannten Spaziergang plötzlich ein ziemlich großer Umweg wird. Bis 15 Uhr könnt ihr da noch drüber marschieren.
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14: Genau wissen, wie es wird mit dem Charivari München. Wetter, der Freitag heute, der bleibt am Nachmittag ziemlich wechselhaft, so um die 27 Grad. Viele Wolken und bis ungefähr 16 Uhr noch kräftige Böen. Der Drei-Tage-Trend, morgen kühler bei 24 Grad und zeitweise auch nass. Sonntag dann wieder mehr Sonne und 26 Grad. Der Start in die neue Woche mild und wechselhaft, auch da um die 25 Grad.
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15: Jetzt wird's nicht nur auf den Straßen voller, sondern bei der S-Bahn gibt's jetzt auch noch Probleme. Andi Weinhold aus dem Charivari-Verkehrszentrum hier mit den aktuellen Staus und Blitzern und einer Meldung von der S2. Wenn ihr gerade im Bereich Röhrmoos unterwegs seid, dann würde ich versuchen, die S-Bahn zu meiden. Da geht nämlich gerade gar nichts, läuft ein Polizei- und Feuerwehreinsatz. Also am besten versuchen, irgendwie anders von A nach B zu kommen. Und dann schauen wir auch schon auf die Straßen. Zuerst nach München rein zur Wittelsbacher Straße. Die ist aktuell gesperrt zwischen Waldeplatz und Klenzestraße. Da steht ein kaputter Lastwagen und dementsprechend staut sich's auch. Dann auf die Autobahn A8 München Richtung Stuttgart, gerade mit einem richtig fetten Stau zwischen Adelzhausen und Augsburg-Ost. 11 Kilometer ist der lang und ihr verliert da fast eine Stunde. 25 Minuten mehr müsst ihr auf der A8 München Richtung Salzburg einplanen zwischen Bad Aibling und Rohrdorf. 9 Kilometer Stau hier und dann haben wir noch einen Unfall auf der A95 Garmisch-Partenkirchen Richtung München zwischen Kreuzhof und Sendling Süd. Da ist der Standstreifen aktuell blockiert.
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15: Und die neuesten Blitzer für München Stadt und Land, die stehen in Neuaubing in der Bohmhammstraße. Stadtauswärts blitzt der an der Ecke Bodenseestraße. Mehr Staus und Blitzer findet ihr in der kostenlosen Charivari-App.
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0: Bis 95.5 Charivari am Freitag. Ihr wisst, wie es läuft. Jede Woche ersparen wir euch so ein bisschen die Suche. Was schauen wir denn jetzt heute Abend? Heute geht's um die aktuelle Nummer 1 bei den Netflix-Serien. Blutopfer beginnt mit Morden an Polizisten und daraus entwickelt sich eine ziemlich düstere Ermittlergeschichte. Ob sich das lohnt, hört ihr jetzt in unserer Watchlist.
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3: Jetzt kommt die perfekte Mischung aus Krimi und Thriller. Es geht um Blutopfer. Das Geile, es sind nur 5 Folgen. Kann man an einem Wochenende oder 2 Abenden wegsuchten und es ist einfach gut gemacht. Worum geht's? Eine Polizistin wird zu einem Einbruch gerufen. Sie wird brutal ermordet. Und dann stellt sich raus, irgendwas ist da sehr komisch. Und der Kommissar erkennt, es gibt Parallelen zu einem anderen Fall.
4: Obwohl sie alleine im Wagen saß, nahm Jonsson den Notruf über 112 an. Der Notruf kam in der Nacht zum Samstag um 1.15 Uhr rein.
5: Aber Sie haben doch den Typen.
4: Sie hatten recht. Sie haben einen Typen.
3: Es ist der Beginn einer schrecklichen Todesserie. Und als Verdächtige kommt nur eine Gruppe in Betracht. Ich verrate nicht, wer das ist. Die Serie ist einfach geil erzählt. Spannend, null amerikanisch, sondern typisch skandinavisch. Spannend, manchmal krass und einfach gut erzählt. Denn die Kommissare arbeiten gegen die Zeit. Denn irgendwann ist klar, es passiert immer zur gleichen Zeit. Nur warum?
6: Wann wurde der Notruf entgegengenommen?
5: Freitagnacht um 1.15 Uhr.
6: Und wann ging der Anruf bei Marina Jonssons Mord ein?
5: Freitagnacht, 1.15 Uhr.
6: Wie spät ist es jetzt?
7: 112, was kann ich für Sie tun? Hallo, hören Sie mich?
3: Der Thriller, 5-Teiler, Blutopfer. Jetzt bei Netflix.
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0: Also falls ihr heute Abend noch nichts vorhabt und gerne Dinge kauft, von denen ihr vorher gar nicht wusstet, dass ihr sie braucht, ab 17 Uhr ist heute wieder Nachtflohmarkt in der alten Paketposthalle. 95.5 Charivari hier. Ja, da gibt's Vintage-Sachen, Design-Unikate und Streetfood und heute ist der Eintritt sogar frei. Also quasi Freitagabend-Shopping mit der Chance, am Ende mit einer Lampe von 1974 nach Hause zu fahren. Das Ganze heute Abend ab 17 Uhr, Nachtflohmarkt oder heute Nachmittag ab 17 Uhr Nachtflohmarkt in der alten Paketposthalle. Bis 23 Uhr könnt ihr da stöbern.
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10: Hier sind die Nachrichten mit Chantal Martin. Zwei Kioskbetreiber aus dem Univiertel haben ihre Klagen gegen das nächtliche Bierverkaufsverbot zurückgenommen. Ab kommender Woche Freitag gilt das Verbot deshalb für alle betroffenen Kioske wieder ab 22 Uhr. Hintergrund waren Beschwerden von Anwohnern über nächtlichen Lärm, Müll und Glasscherben. Wer am Wochenende mit dem Auto unterwegs ist, braucht starke Nerven. Rund um München rechnet der ADAC mit langen Staus. München-Reporterin Lisa Nagler, warum?
11: Wir haben noch Sommerferien in mehreren Nachbarländern und in Nordrhein-Westfalen. Da gehen sie jetzt am Wochenende zu Ende. Für tausende Urlauber aus Italien, Kroatien oder Österreich geht's damit zurück Richtung Norden. Und sie alle müssen an München vorbei. Laut der ADAC-Prognose wird's vor allem auf der A8 und A9 richtig voll. Um die Lage zumindest etwas zu entspannen, gilt morgen von 7 bis 20 Uhr ein Ferienfahrverbot für Lastwagen.
10: Die Bilder aus Nepal haben die Welt erschüttert. Jetzt konnte eine vierköpfige deutsche Familie im Katastrophengebiet gerettet werden. Das berichtet ein Armeesprecher. Unterdessen ist die Zahl der Todesopfer nach der Flutkatastrophe auf mehr als 500 gestiegen. Hunderte werden noch vermisst. Der Arbeitsmarkt bei uns in Bayern hat sich im August etwas stabilisiert. Das berichtet die Bundesagentur für Arbeit. Demnach waren im Freistaat gut 334.000 Menschen ohne Job, rund 16.000 mehr als im Juli. Ein Anstieg der Arbeitslosigkeit im August ist aber normal, unter anderem, weil viele Ausbildungsverträge enden. Und noch zum Sport. Rund um die Allianz Arena wird's heute richtig voll. Zehntausende Fußballfans freuen sich auf den Start der Bundesliga-Saison. Der FC Bayern spielt gegen den VfB Stuttgart um 20.30 Uhr. Das Ziel der Münchner ist auch dieses Jahr wieder ganz klar die Titelverteidigung. Und die Chancen dafür stehen gut, oder? München-Reporterin Pia Wegner.
12: Sehr gut sogar. Der FC Bayern gilt auch in dieser Saison wieder als das Maß aller Dinge. Und den ersten Titel haben sie mit dem 2:1-Sieg gegen Dortmund im Supercup ja auch schon eingefahren. Wie in den letzten Jahren dürfte es wieder nur drei Teams geben, die ernsthaft Chancen haben, den Rekordmeister vom Thron zu stoßen, nämlich Dortmund, Leipzig und Leverkusen. Das sind neben den Bayern auch wieder die heißen Anwärter auf einen Champions-League-Rang.
10: Das waren die Nachrichten aus München und der Welt.
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14: Genau wissen, wie es wird mit dem Charivari München. Wetter am Nachmittag bleibt es erstmal warm mit 27 Grad. Dazu viele Wolken. Bis 16 Uhr gilt in München noch eine Warnung vor Sturmböen. Später können außerdem einzelne Schauer durchziehen. Der Drei-Tage-Trend. Samstag deutlich ruhiger bei 24 Grad und zeitweise Regen. Sonntag freundlicher mit 26 Grad und der Start in die Woche nochmal mild bei ungefähr 25 Grad.
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15: Bei der S2 fährt immer noch nichts, das ist der aktuelle Stand aus dem Bereich Röhrmoos. Da läuft immer noch ein Polizei- und Feuerwehreinsatz. Dementsprechend kommt ihr da aktuell nicht weiter. Andi Weinold aus dem Charivari-Verkehrszentrum hier mit den aktuellen Staus und Blitzern. Dann schauen wir noch auf die Autobahnen um München drumherum. Da wird es immer voller. Die meisten fahren jetzt langsam wieder Richtung Urlaub am Wochenende. Und das merkt man. Zum Beispiel auf der A8 München Richtung Stuttgart zwischen Adelzhausen und Augsburg-West. 9 Kilometer steht ihr da aktuell. 25 Minuten müsst ihr da länger einplanen. 23 Minuten braucht ihr aktuell länger auf der A8 München Richtung Salzburg. Diesmal

0: zwischen Bad Aibling und Aachen-Mühle. 10 Kilometer stehender Verkehr. Und dann haben wir noch 7 Kilometer Stau auf der A99, der Westumfahrung Richtung Lindau zwischen Neuherberg und dem Dreieck Allach. Da braucht ihr aktuell 20 Minuten länger.
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0: Die neuesten Blitzer für München Stadt und Land habe ich einen für euch stadtauswärts in Neuaubing in der Brumhamstraße, Ecke Bodenseestraße. Mehr Staus und Blitzer findet ihr in der kostenlosen Charivari-App.
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4: Mit mir Felix Berz, heute noch als Vertretungslehrer. Man könnte ja meinen, die Arbeitswoche könnte man jetzt langsam mal loslassen. Ne? So 15 Uhr Richtung Wochenende. Der Gedanke passt tatsächlich ziemlich gut zu Save My Love von Kygo, Khalid und Griffin. Kygo beschreibt den Song nämlich als genau diesen Moment, in dem man irgendwann aufhört festzuhalten und sich entscheidet weiterzugehen. Machen wir jetzt auch. Und zwar ins Wochenende. Happy Weekend.
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0: Wenn euch am Wochenende am Rindermarkt plötzlich auffällig viele australische und neuseeländische Töne entgegenkommen, das gehört so. 95.5 Charivari hier. Heute startet dort das Down Under Fest. 3 Tage lang gibt's da Live-Musik, Essen, Tanz und Kultur aus Australien und Neuseeland. Und der Eintritt ist sogar frei. Es ging los heute um 13 Uhr. Morgen läuft das Ganze noch. Und am Sonntag läuft auch noch ordentlich Programm. Also einmal Down Under fürs Wochenende. Nur ohne 20 Stunden Flug und Jetlag.
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8: Genau wissen, wie es wird mit dem Charivari München. Wetter, der Freitag heute, der bleibt am Nachmittag ziemlich wechselhaft, so um die 27 Grad. Viele Wolken und bis ungefähr 16 Uhr noch kräftige Böen. Der Drei-Tage-Trend, morgen kühler bei 24 Grad und zeitweise auch nass. Sonntag dann wieder mehr Sonne und 26 Grad. Der Start in die neue Woche mild und wechselhaft, auch da um die 25 Grad.
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9: Bei der S2 fährt immer noch nichts, das ist der aktuelle Stand aus dem Bereich Röhrmoos. Da läuft immer noch ein Polizei- und Feuerwehreinsatz. Dementsprechend kommt ihr da aktuell nicht weiter. Andi Weinold aus dem Charivari-Verkehrszentrum hier mit den aktuellen Staus und Blitzern. Dann schauen wir noch auf die Autobahnen um München drumherum. Da wird es immer voller. Die meisten fahren jetzt langsam wieder Richtung
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9: Und bei den neuesten Blitzern für München Stadt und Land habe ich einen für euch in der Bad Schachener Straße, direkt bei der Polizei vor der Haustür. Mehr Staus und Blitzer findet ihr direkt in der kostenlosen Charivari-App.
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0: Also wenn man mal wirklich drüber nachdenkt, ist ein Klotz am Bein schon ein ziemlich heftiges Bild. Wir sagen das heute so ganz selbstverständlich, wenn uns irgendwas nicht vorankommen lässt. Aber irgendwann muss ja tatsächlich mal jemand auf die Idee gekommen sein, ein Klotz ans Bein zu hängen. Oder wir klären's für euch.
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2: Woher kommen die Redewendungen, die wir jeden Tag benutzen? Ich erkläre es euch. Heute geht es um das Sprichwort, sich einen Klotz ans Bein binden. Und das ist deswegen entstanden, weil man früher tatsächlich dem Vieh die Vorderbeine zusammengebunden hat und daran einen Klotz befestigt hat. Warum? Man wollte die Bewegungsfreiheit der Tiere einschränken und sicher gehen, dass die Tiere nicht weglaufen konnten.
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0: habe noch eine tolle Geschichte für euch fürs Wochenende, bei der man eigentlich nur mal so hingehen will, weil man wissen möchte, was da alles rumliegt. 95.5 Charivari hier. Ja, das Münchner Marionettentheater macht am Sonntag Flohmarkt und dort werden nicht einfach alte Tassen oder so verkauft, sondern Sachen aus dem Theaterfundus. Bühnenmodelle, alte Marionetten, Scheinwerfer, Requisiten, historische Kinderbücher und sogar zwei signierte Porträts von Peter Maffay. Sonntag das Ganze von 15 bis 20 Uhr. Also wenn ihr schon immer mal eine ausrangierte Marionette im Wohnzimmer haben wolltet, das wäre möglicherweise euer Wochenende. Sehr gerne mal vorbeischauen. Münchner Marionettentheater, Flohmarkt am Sonntag von 15 bis 20 Uhr.
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8: Hier sind die Nachrichten mit Chantal Martin. Volle U6, volle A9 in Richtung Allianz Arena. Heute Abend um 20.30 Uhr startet die Fußball-Bundesliga in die 64. Saison. Mit einer Neuauflage vom DFB-Pokalfinale im Mai. München-Reporterin Pia Wegner.
9: Zum Auftakt geht es für die Bayern nämlich gegen den VfB Stuttgart. Also ein Team, gegen das die Münchner in den letzten Duellen sehr erfolgreich waren. Das Endspiel im DFB-Pokal haben sie mit einem 3:0-Sieg für sich entscheiden können und damit gegen Stuttgart direkt den zweiten Titel hintereinander bejubelt. Nur 5 Wochen zuvor hatten sie mit einem 4:2-Sieg gegen den VfB nämlich vorzeitig ihre 35. Bundesligameisterschaft fix gemacht.
8: Vorerst nicht mit dabei Jamal Musiala. Ein Sommertag am See hatten wir in den vergangenen Wochen viele, wenn da nicht die ungebetenen Gäste wären, wie im Landkreis Fürstenfeldbruck. Lokalreporter Benjamin Kühnel.
10: Achtung, Wildgänse. Davon gibt's an unseren Seen dieses Jahr mehr als sonst. Grau- und Kanadagänse sorgen am Germeringer See oder auch am Pucher Meer in Fürstenfeldbruck diesen Sommer vermehrt für Ärger. Sie verschmutzen in Scharen die Liegewiesen, Badeinseln und Ufer. Um die Gänse in den Griff zu bekommen, müssten die Seen abgesperrt werden und dafür braucht's schlechtes Wetter, heißt's aus der Stadt Germering.
8: Die Videos sorgen immer noch für Erschütterung. Eine 4-köpfige Familie aus Oberbayern wollte in Nepal eigentlich wandern und Verwandte besuchen, als die Flutkatastrophe dort passiert ist. Die Familie aus dem Berchtesgadener Land hatte aber Glück im Unglück und konnte von der Armee ausgeflogen werden. Im Katastrophengebiet werden immer noch mehr als 1.400 Menschen vermisst. Die Zahl der Toten ist inzwischen auf über 500 gestiegen. Der neue König Norwegens heißt mit offiziellem Namen König Hakon der VIII. Das gab der Monarch in einer außerordentlichen Sitzung mit dem Regierungskabinett bekannt. Als Motto für seine Zeit als König wählte der 53-Jährige übersetzt alles für Norwegen. Auch sein Vater Harald hatte dieses Motto gewählt. Er war morgen verstorben. Und 200-Meter-Europameister Owen Unser will seine 4-jährige Sperre nicht akzeptieren. Er hat jetzt ein Disziplinarverfahren beim deutschen Sportschiedsgericht beantragt. Die nationale Anti-Doping-Agentur NADA wirft Unser vor, einen Doping-Test verweigert zu haben. Er bestreitet das. Das waren die Nachrichten aus München und der Welt.
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11: Genau wissen, wie es wird mit dem Charivari München. Wetter bis zum späten Nachmittag bleiben wir noch bei so 25, 26 Grad. Dazu viele Wolken Richtung Abend. Zu 18 Uhr ziehen dann wieder Schauer rein und es kühlt ab auf ungefähr 23 Grad. Der 3-Tage-Trend. Samstag wechselhaft bei 24 Grad. Sonntag dann wieder deutlich freundlicher mit 26. Montag mild bei 25, aber wieder ein bisschen unbeständiger.
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12: So will man das doch haben. Kaum was los auf Münchens Straßen gerade. Auch auf den Schienen sieht's gut aus. Perfekt also für den Start ins Wochenende und den Feierabend. Andi Weinhold hier aus dem Charivari-Verkehrszentrum mit den aktuellen Staus und Blitzern. Wir schauen trotzdem drauf. Ein paar kleinere Meldungen gibt es aktuell. Zum Beispiel auf der A99 West Richtung Lindau. Zwischen Neuherberg und dem Dreieck Allach. 6 Kilometer steht da alles gerade. 20 Minuten ungefähr mehr, die ihr braucht. 20 Minuten länger dauert's auch noch auf der A995. Richtung Kreuz München Süd zwischen Unterhaching und Sauerlach 5 Kilometer Stau.
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12: Und die neuesten Blitzer für München Stadt und Land stehen aktuell noch in der Bad Schachner Straße bei der Polizei. 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
5: Hier sind die Nachrichten mit Chantal Martin. Lange Staus am Wochenende, damit rechnet der ADAC. Vor allem rund um München auf der A8 und der A9. Grund der Rückreiseverkehr. In Nordrhein-Westfalen, Belgien und den Niederlanden beginnt bald wieder die Schule. Bier gibt's nur bis 22 Uhr. Das gilt ab kommender Woche Freitag wieder für alle Kioske im Univiertel. Die zwei letzten Betreiber haben ihre Klagen gegen die Anordnung der Stadt München zurückgezogen. Hintergrund der Streit mit Anwohnern, die sich über Lärm und Glasscherben beschweren. Ausnahmezustand im Münchner Olympiapark. Morgen startet dort das Superblumen-Festival. Und das läuft dieses Mal sogar bis Mittwoch. Wer zu Fuß oder mit dem Rad durch den Park will, muss sich ab sofort auf größere Umwege einstellen. Und wer am Wochenende die Öffentlichen nimmt, mehr Zeit einplanen, denn rund 30.000 Besucher sorgen vor allem bei der U3 für volle Züge. Das waren die Nachrichten aus München Stadt und Land.
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6: Genau wissen, wie es wird mit dem Charivari München Wetter. Der Freitag bleibt bis zum Feierabend ziemlich wolkig, aber noch warm mit rund 25 Grad. Heute Abend können noch teilweise ein bisschen Schauer dabei sein. Der Drei-Tage-Trend. Morgen kühler und zeitweise auch nass bei 24 Grad. Und der Sonntag wird dann wieder schön mit Sonne und 26 Grad. Der Start in die Woche relativ mild bei 25.
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7: So wünscht man sich den Verkehr zum Freitagabend doch. Nichts los, so sieht es aktuell bei mir auf dem Bildschirm aus. Alles grün, hier und da leuchtet mal was Kleines rot. Aber das schauen wir uns jetzt gleich in Ruhe an. Andi Weinhold hier aus dem Charivari-Verkehrszentrum mit den aktuellen Staus und Blitzern. Und zwar haben wir hier und da mal 5 Minuten, 10 Minuten, die ihr länger braucht. Wirklich länger dauert es aktuell, aber nur auf der A995 München Richtung Kreuz München Süd. Zwischen Unterhaching und Sauerlach 4 Kilometer Stau sind es da und da braucht ihr 20 Minuten. Das war's auch schon.
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7: Und da habe ich nur einen für euch aktuell in Freising bei der Isarstraße, direkt bei der Brücke. 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

0: Hier sind die Nachrichten mit Chantal Martin. Wer am Wochenende mit dem Auto unterwegs ist, braucht starke Nerven. Rund um München rechnet der ADAC mit langen Staus. München-Reporterin Lisa Nagler, warum?
1: Wir haben noch Sommerferien in mehreren Nachbarländern und in Nordrhein-Westfalen. Da gehen sie jetzt am Wochenende zu Ende. Für tausende Urlauber aus Italien, Kroatien oder Österreich geht's damit zurück Richtung Norden. Und sie alle müssen an München vorbei. Laut der ADAC-Prognose wird's vor allem auf der A8 und A9 richtig voll. Um die Lage zumindest etwas zu entspannen, gilt morgen von 7 bis 20 Uhr ein Ferienfahrverbot für Lastwagen.
0: Zwei Kioskbetreiber aus dem Univiertel haben ihre Klagen gegen das nächtliche Bierverkaufsverbot zurückgenommen. Ab kommender Woche Freitag gilt das Verbot deshalb für alle betroffenen Kioske wieder ab 22 Uhr. Hintergrund waren Beschwerden von Anwohnern über nächtlichen Lärm, Müll und Glasscherben. Nach dem Prozess gegen Meta in den USA fordern Verbraucherschützer auch bei uns strengere Regeln für soziale Netzwerke. Reine Zeitlimits für Jugendliche reichen laut Verbraucherzentrale nicht aus. Plattformen wie Instagram oder TikTok müssen von Anfang an sicherer gebaut werden. Ziel muss es sein, Kinder vor Algorithmen zu schützen, die gezielt auf Dauernutzung und Bildschirmzeit ausgelegt sind. Im Streit um zusätzliches Schmerzensgeld nach dem Germanwings-Absturz vor 11 Jahren zeichnet sich eine Niederlage für die Hinterbliebenen ab. Das Landgericht Braunschweig hält die Klage gegen den deutschen Staat voraussichtlich für unbegründet. Und die Auffassung der Richter, nicht der Staat sei verantwortlich, sondern die Airline. Und noch zum Sport. Rund um die Allianz Arena wird's heute richtig voll. Zehntausende Fußballfans freuen sich auf den Start der Bundesliga-Saison. Der FC Bayern spielt gegen den VfB Stuttgart um 20.30 Uhr. Das Ziel der Münchner ist auch dieses Jahr wieder ganz klar die Titelverteidigung. Und die Chancen dafür stehen gut, oder? München-Reporterin Pia Wegner.
2: Sehr gut sogar. Der FC Bayern gilt auch in dieser Saison wieder als das Maß aller Dinge. Und den ersten Titel haben sie mit dem 2:1-Sieg gegen Dortmund im Supercup ja auch schon eingefahren. Wie in den letzten Jahren dürfte es wieder nur 3 Teams geben, die ernsthaft Chancen haben, den Rekordmeister vom Thron zu stoßen, nämlich Dortmund, Leipzig und Leverkusen. Das sind neben den Bayern auch wieder die heißen Anwärter auf einen Champions-League-Rang.
0: Das waren die Nachrichten aus München und der Welt.
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5: Genau wissen, wie es wird mit dem Charivari München. Wetter bis zum späten Nachmittag bleiben wir noch bei so 25, 26 Grad. Dazu viele Wolken Richtung Abend. Zu 18 Uhr ziehen dann wieder Schauer rein und es kühlt ab auf ungefähr 23 Grad. Der 3-Tage-Trend. Samstag wechselhaft bei 24 Grad. Sonntag dann wieder deutlich freundlicher mit 26. Montag mild bei 25, aber wieder ein bisschen unbeständiger.
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6: Schön zu sehen, es wird immer weniger auf Münchens Straßen. Andi Weinhold hier aus dem Charivari-Verkehrszentrum mit den aktuellen Staus und Blitzern. Schauen wir kurz drauf. Im Großen und Ganzen alles grün, hier und da mal Kleinigkeiten, wie zum Beispiel auf der A99 Westumfahrung Richtung Nürnberg. Wenn ihr da gerade zwischen dem Dreieck München Südwest und Dreieck Feldmoching unterwegs seid, dann trefft ihr auf einen 6-Kilometer-Stau. Viertelstunde verliert ihr da aktuell.
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6: Und da habe ich einen in Neuperlach in der Therese-Giese-Allee für euch bei Tempo 30. 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

0: sind die Nachrichten mit Chantal Martin. Deutlich früher als geplant. Schon ab Montag sind auf der Landshuter Alleebrücke am Mittleren Ring wieder alle Spuren frei. Ursprünglich war die Einschränkung bis Ende Oktober geplant. Grund für das schnellere Ende: das trockene Wetter und optimierte Bauabläufe. Wichtige Warnungen und Notfalltipps gibt es im Landkreis Bad Tölz-Wolfratshausen ab sofort direkt aufs Handy. Das Landratsamt informiert über einen neuen kostenlosen WhatsApp-Kanal bei akuten Gefahren und Krisenlagen. Zusätzlich verteilen die Gemeinden in den kommenden Monaten Notfallratgeber mit praktischen Checklisten, zum Beispiel für den Ernstfall wie Hochwasser. Und Münchens größtes Musikfestival wirft seine Schatten voraus. Wegen des Superblooms im Olympiapark sind ab sofort etliche Wege für Fußgänger und Radler gesperrt. Das Event läuft dieses Jahr erstmals bis Mittwoch. Allein jetzt am Wochenende rechnen die Veranstalter mit rund 30.000 Besuchern. Bedeutet, in der U3 und rund um den Park wird's voll. Das waren die Nachrichten aus München, Stadt und Land.
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3: Genau wissen, wie es wird mit dem Charivari München Wetter. Der Freitag bleibt bis zum Feierabend ziemlich wolkig, aber noch warm mit rund 25 Grad. Heute Abend können noch teilweise ein bisschen Schauer dabei sein. Der 3-Tage-Trend. Morgen kühler und zeitweise auch nass bei 24 Grad. Und der Sonntag wird dann wieder schön mit Sonne und 26 Grad. Der Start in die Woche relativ mild bei 25.
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4: Schön zu sehen, es wird immer weniger auf Münchens Straßen. Andi Weinhold hier aus dem Charivari-Verkehrszentrum mit den aktuellen Staus und Blitzern. Schauen wir kurz drauf. Im Großen und Ganzen alles grün, hier und da mal Kleinigkeiten, wie zum Beispiel auf der A99 Westumfahrung Richtung Nürnberg. Wenn ihr da gerade zwischen dem Dreieck München Südwest und Dreieck Feldmoching unterwegs seid, dann trefft ihr auf einen 6-Kilometer-Stau. Viertelstunde verliert ihr da aktuell.
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4: Und da habe ich einen in Neuperlach in der Therese-Giese-Allee für euch bei Tempo 30. Mehr Staus und Blitzer findet ihr in der kostenlosen Charivari-App.
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2: Hier sind die Nachrichten mit Chantal Martin. Ganz Deutschland schaut heute Abend zu uns nach München. Der FC Bayern eröffnet in der Allianz Arena die Bundesliga-Saison. Es geht gegen Stuttgart. München-Reporter Ingmar Dressler.
3: Der Ball rollt ab 20.30 Uhr. Das Spiel wird live im Free-TV auf Sat.1 übertragen. Außerdem gibt es einen kostenlosen Online-Livestream bei Join. Sportlich ist es gleich ein richtiger Kracher.

0: Risiko ist aber meistens nicht der Auslöser. Der kommt laut Bundesanstalt für Landwirtschaft und Ernährung meist von menschlichem Leichtsinn. In nur rund 3% aller Fälle sind Blitzeinschläge oder andere natürliche Ursachen der Grund. Bei fast der Hälfte aller Brände konnte keine Ursache festgestellt werden. Und bei mehr als jedem vierten Brand war Fahrlässigkeit der Grund. Zum Beispiel durch weggeworfene Zigaretten, eine Grillparty oder ein Lagerfeuer.
1: Die Videos sorgen immer noch für Erschütterung. Eine vierköpfige Familie aus Oberbayern wollte in Nepal eigentlich wandern und Verwandte besuchen, als die Flutkatastrophe dort passiert ist. Die Familie aus dem Berchtesgadener Land hatte aber Glück im Unglück und konnte von der Armee ausgeflogen werden. Im Katastrophengebiet werden immer noch mehr als 1400 Menschen vermisst. Die Zahl der Toten ist inzwischen auf über 500 gestiegen. Bis zum Ende des Jahres wollen die Union und die SPD ihr bereits beschlossenes Reformpaket komplett umsetzen. Das hat SPD-Fraktionschef Miersch nach einer Klausurtagung in Münster gesagt. Es geht unter anderem um das Ende der abschlagsfreien Rente nach 45 Beitragsjahren und schärfere Regeln bei Krankschreibungen. Und mit mindestens 1 Million zusätzlicher Bäume an Straßen wollen die Grünen gegen die Erhitzung der Städte durch den Klimawandel vorgehen bis 2030. Das sollte aus ihrer Sicht vom Bund finanziert werden. Daneben fordern sie die Förderung von Kühlanlagen in öffentlichen Einrichtungen und mehr Badestellen in Städten. Das waren die Nachrichten aus München und der Welt.
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4: Genau wissen, wie es wird mit dem Charivari München. Wetter bis zum späten Nachmittag bleiben wir noch bei so 25, 26 Grad. Dazu viele Wolken Richtung Abend. Zu 18 Uhr ziehen dann wieder Schauer rein und es kühlt ab auf ungefähr 23 Grad. Der Drei-Tage-Trend. Samstag wechselhaft bei 24 Grad. Sonntag dann wieder deutlich freundlicher mit 26. Montag mild bei 25, aber wieder ein bisschen unbeständiger.
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5: So wollen wir das sehen am Freitagabend in und um München auf den Straßen. Alles grün, bis auf ein paar kleine Punkte. Andi Weinhold aus dem Charivari-Verkehrszentrum hier mit den aktuellen Staus und Blitzern. Und wenn ich sage kleine Punkte, dann blinkt zum Beispiel bei mir rot am Kreuz Ost auf der A99 der Ostumfahrung Richtung Nürnberg, also Richtung Norden. 5 Minuten dauert es da aktuell länger. Und das war's auch schon.
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5: Auch hier aktuell nichts los. Mehr Staus und Blitzer findet ihr in der kostenlosen Charivari-App.
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6: Hier sind die Nachrichten mit Chantal Martin. Lange Staus am Wochenende, damit rechnet der ADAC. Vor allem rund um München auf der A8 und der A9. Grund der Rückreiseverkehr. In Nordrhein-Westfalen, Belgien und den Niederlanden beginnt bald wieder die Schule. Bier gibt's nur bis 22 Uhr. Das gilt ab kommender Woche Freitag wieder für alle Kioske im Univiertel. Die zwei letzten Betreiber haben ihre Klagen gegen die Anordnung der Stadt München zurückgezogen. Hintergrund der Streit mit Anwohnern, die sich über Lärm und Glasscherben beschweren. Ausnahmezustand im Münchner Olympiapark. Morgen startet dort das Superblumenfestival. Und das läuft dieses Mal sogar bis Mittwoch. Wer zu Fuß oder mit dem Rad durch den Park will, muss sich ab sofort auf größere Umwege

0: Wege einstellen. Und wer am Wochenende die öffentlichen nimmt, mehr Zeit einplanen, denn rund 30.000 Besucher sorgen vor allem bei der U3 für volle Züge. Das waren die Nachrichten aus München, Stadt und Land.
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3: Genau wissen, wie es wird mit dem Charivari München Wetter. Der Freitag bleibt bis zum Feierabend ziemlich wolkig, aber noch warm mit rund 25 Grad. Heute Abend können noch teilweise ein bisschen Schauer dabei sein. Der 3-Tage-Trend. Morgen kühler und zeitweise auch nass bei 24 Grad. Und der Sonntag wird dann wieder schön mit Sonne und 26 Grad. Der Start in die Woche relativ mild bei 25.
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4: So wollen wir das sehen am Freitagabend in und um München auf den Straßen. Alles grün, bis auf ein paar kleine Punkte. Andi Weinhold aus dem Charivari-Verkehrszentrum hier mit den aktuellen Staus und Blitzern. Und wenn ich sage kleine Punkte, dann blinkt zum Beispiel bei mir rot am Kreuz Ost auf der A99 der Ostumfahrung Richtung Nürnberg, also Richtung Norden. 5 Minuten dauert es da aktuell länger. Und das war's auch schon.
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4: Auch hier aktuell nichts los. Mehr Staus und Blitzer findet ihr in der kostenlosen Charivari-App.
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